0: Endlich mal wieder ein Film, wo mich der Trailer auch so richtig kickt.
1: Ich bring dich nach Hause. Wir müssen es wohl auf die harte Tour machen.
0: Brad Pitt spielt einen Ex-Soldaten, der mit seinem Ex-Militärhund in Alaska mit dem Flugzeug abstürzt. Und irgendwie müssen sie natürlich das ganze Ding jetzt zusammen überleben. Kinomann Marcel, It's Giving Hundefans werden diesen Film absolut nicht ertragen.
2: Klar ist in diesem Film auch Drama drin, aber es geht natürlich trotzdem auch viel mehr um diese nicht erklärbare Verbindung von Mensch und Hund. Und das ist wirklich so randvoll mit US-Pathos und Testosteron.
1: Ich

0: Größe des Hundes entscheidet den Kampf. Sondern sein Wille zu kämpfen.
1: So, dazu gibt es aber wirklich irre Naturaufnahmen, ganz viele rührende Momente. Der Hund ist der Star und Mittelpunkt. Brad Pitt hat halt auch einfach immer noch so eine Aura mit seinen mittlerweile, ich glaube, fast 9 Hundejahren.
2: Also es klingt nach einem cozy Film, gerade bei dem Wetter, aber was sagst du als Experte?
1: Ich finde, der hat ganz oft ganz tolle Szenen, da ist viel fürs Herz drin. Die Action für mich teilweise wirklich fast ein bisschen lächerlich. Der Film weiß, die Tränendrüsen zu drücken und ich finde, deshalb ist es einfach ein gut guckbares, typisches Survival-Drama mit dem Pfotenbonus.
2: Geil, der Film weiß, die Tränendrüsen zu drücken. Ich hab Bock drauf, Eiserne Wildnis, Brad Pitt und Hund im Kino.
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0: vorstellen. Amina ist hier übrigens. Aber wir kennen uns, weil wir sind Freunde. Ihr müsst euch jetzt vorstellen, ich bin eine Freundin von euch und ich komme auf euch zu und ich sage, Leute, beziehungsweise ich würde ja dann sagen, hey, guck mal, ich habe ein witziges TikTok gefunden. Und in diesem TikTok, da ist ein Clip von ARD Reisen und da ist eine Frau, ja, die redet sich das Trinken ein bisschen schön.
1: Na? Moin.
2: Grüß Moin.
1: Dich. Der Friso.
2: Tina.
1: Der Lukas. Wir drehen hier einen Film gerade. Übers Camping.
2: Ist nicht wahr.
1: Doch, ist wahr. So. Du siehst ein bisschen gestresst aus. Was ist los?
2: Nee, bin überhaupt nicht gestresst. Nee? Bin schon Knülle. Ich hab noch nicht gefrühstückt.
1: Oh, kenn ich.
2: Nee, Hefekur, ne? Also macht schön von innen und außen.

fühlt sich irgendwie immer so an, als würde ich Juju persönlich kennen. Das ist ein bisschen komisch. Also for real, mein damaliger Kumpel, mit dem quasi seine Schwester, die sah 1:1 wie Juju aus und die hat auch wirklich eine sehr ähnliche Attitude. Lara hieß die. Und für mich ist Juju einfach Lara. Und Lara, beziehungsweise Juju, ist richtig gut in Activity-Spielen. Gut, aber Juju kann halt auch rappen. Bisschen besser als Lara, glaube ich. Das ist sie für euch in 1Live Diggi zusammen mit Raff Camora und Komm näher.

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2: Die Nachrichten mit Frank Wörner. Guten Morgen. Einen Monat nach der Wahl in Sachsen-Anhalt kommt dort heute erstmals der neue Landtag zusammen. Dort will die AfD nach ihrem Wahlsieg auch den Landtagspräsidenten stellen und bekommt dafür Unterstützung vom BSW. Aus Magdeburg berichtet Jochen Müller.
3: Es sei politische Gepflogenheit, dass die stärkste Fraktion eben das Vorschlagsrecht für den Landtagspräsidenten hat und dass der dann auch von allen gewählt wird. Und genauso werde das BSW das heute auch handhaben. Bedeutet, die AfD hat 39 Stimmen, fehlen 3 zu mehr. Das BSW hat 5 Stimmen. Das würde eben zusammen reichen.
2: Die E-Auto-Prämie ist laut Bundesumweltministerium schon 100.000 Mal genehmigt worden. Lena Sterz erklärt, wer sie besonders oft nutzt.
4: Das Bundesumweltministerium wollte mit der Prämie eigentlich vor allem Familien den Umstieg aufs Elektroauto erleichtern. Die bisherigen Zahlen zeigen aber, die Mehrheit der Antragsteller haben gar keine Kinder. Besonders oft wird die Prämie für verhältnismäßig kleine, günstige Elektroautos beantragt. Sie kosten um die 20.000 Euro. Größere, für Familien geeignete E-Autos sind oft so teuer, dass der Zuschuss von maximal 6.000 Euro vermutlich vielen Familien nicht reicht.
2: Und auch das ist noch wichtig. In Frankreich wird bei den teils gewalttätigen Schülerprotesten heute ein neuer Höhepunkt erwartet. Im ganzen Land soll es Proteste für eine bessere Ausstattung der Schulen geben, auch mit Unterstützung von Gewerkschaften. Die Bundeswehr baut einen zweiten Marinehafen an der Nordseeküste. Er soll in Emden entstehen. Verteidigungsminister Pistorius spricht von einer Milliardeninvestition. Der Marinehafen soll Anfang der 30er Jahre fertig sein. Unternehmen, die Plastikverpackungen in Umlauf bringen, müssen womöglich in Zukunft mehr Geld bezahlen. Die Bundesregierung will eine neue Steuer dafür einführen. Das soll auch ein Anreiz sein, weniger Plastik in Verpackungen zu verwenden. In Siegen haben sich in der Nacht wieder Anwohner darüber beschwert, dass es stinkt. Und zwar so stark, dass die Feuerwehr eine Warnung über die Nina-App herausgegeben hat. Was dahinter steckt, berichtet Sven Lüß.
5: Ein metallischer Brandgeruch ist es. Einige Anwohner hielten den Gestank zunächst für Gas. Hier kann die Feuerwehr aber beruhigen. Gas riecht anders, sagt sie. Schon vor etwa 2 Wochen hatte es in der Siegener Innenstadt einen ähnlichen Alarm gegeben. Damals wie heute suchte das Umweltamt nach der Ursache. Unter anderem wurden Kanäle und Industriebetriebe überprüft.
2: Woher der Gestank in Siegen kommt, konnten die Einsatzkräfte bisher nicht herausfinden. Das war WDR aktuell. Das Wetter in Nordrhein-Westfalen. Bis zum Morgen sind nur wenige Wolken unterwegs. Stellenweise bilden sich aber Nebel- und Hochnebelfelder. Die Tiefstwerte liegen zwischen 11 und 4 Grad. Tagsüber gibt es wieder eine meist freundliche Mischung aus Sonne und Wolken. Und es bleibt meistens trocken. Dazu in Herford 19 Grad, in Düsseldorf 21 und in Jülich 22 Grad. Die Zeit, es ist 3:03 Uhr.

0: Hallo? Also, ihr checkt ja gar nicht, was für eine Arbeit wir uns hier für euch machen. Hallo, wir graben, wir suchen, wir kürzen, wir gucken uns das ganze Fernsehen an, um euch die coolsten und besten und lustigsten Schmankerl zu präsentieren. In der ARD Mediathek zum Beispiel. Da ging's bei Berlin Schicksalsjahre einer Stadt. Ja, um wirklich die ganz schlimmen Schicksalsjahre.
1: Und dann tauchen überall diese piepsenden Robo-Eier auf. Tamagotchis.
2: Ja, irgendwo was Japanisches vielleicht.
3: Was zum Essen?
4: Tamabuchi, das ist ein Messer, was man sich in den Bauch steckt und danach soll man sterben.

der Song, der jetzt gleich kommt, der macht zum Moderieren richtig, richtig Spaß. Hier ist Amina in 1Live Diggi. Ihr könnt jetzt gleich mal drauf achten. Wenn ihr jetzt gleich aufhört zu sprechen, dann kommt dieser heftige Start von dem Song. Und der kommt besonders gut, wenn ihr jetzt richtig, richtig laut macht. Also falls ihr gerade im Auto oder so seid, dann macht mal richtig laut. Und bei dem Song ist es so, wenn ein Moderator davor dann was erzählt und dann am besten noch so eine Pointe hat und danach dieser Song läuft, dann ist es so ein bisschen so Mic Drop so. Checkt ihr? Also wenn ihr jetzt ready seid, dann gehe ich jetzt mit der Stimme so ein bisschen runter, mach die Hintergrundmusik so ein bisschen leiser und dann geht's los, okay? Also hier kommt 8 mit Ring My Bell in 1Live Diggi.

0: Hey, hier ist Amina und ihr hört 1Live Diggi. Eins der beliebtesten Horror-Games ist zurück, Silent Hill. Der neue Teil heißt Townfall. Diggi-Kollegin Joanna, du hast ihn gezockt. Wie spooky ist es?
1: Schon ordentlich. Also die Welt, die ist wieder so richtig creepy und ich hatte sehr viele Fragezeichen in meinem Kopf. Wir starten nämlich als Simon, der an die Küste einer schottischen Kleinstadt gespült wird. An seinem Handgelenk so ein Patientenbändchen. Ja, und er fragt sich, was ist mit ihm passiert?

0: passiert? Warum ist er da? Und wo sind eigentlich all die Menschen hin?
1: Mhm. Aber wenn es ein Horrorspiel ist, I guess, dann sind da noch irgendwo Menschen.
0: Menschen vielleicht nicht, aber ich sag mal so, die Einsamkeit, die habe ich mir ganz schnell zurückgewünscht. Man hört's nämlich, Monster treiben ihr Unwesen in der Stadt. Und mit so einer Art Taschenfernseher können wir die vorher schon erspähen. Und Waffen haben wir natürlich auch.
1: Klar.
0: Trotzdem, ehrlich gesagt, die meiste Zeit schleichen wir so umher, weil es sonst böse ausgeht.
1: Okay, es klingt nach Halloween.
0: Ja, also perfektes Spiel dafür, aber auch jetzt schon. Die Atmo, die Sounds, die Monster, dazu noch eine Menge Rätsel, eine spannende Story. An manchen Stellen krankt das Game halt so ein bisschen irgendwie an Langatmigkeit. Ich muss auch sagen, ein Abschnitt, der hat mich krass frustriert.
1: Mhm.
0: Aber abseits davon ist es ein gutes Spiel mit vielleicht kleinen Abzügen in der B-Note.
1: Silent Hill Townfall gibt's für die PlayStation 5 und den PC. Geiles, geiles, geiles.

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1: Die Nachrichten mit Frank Wörner. Guten Morgen. In Frankreich steuern die teils gewalttätigen Schülerproteste auf einen neuen Höhepunkt zu. Für heute ist ein landesweiter Aktionstag geplant, mit Protesten in Paris und anderen großen Städten wie Lyon, Marseille und Bordeaux. Karin Ecker, WDR Paris.
2: Im ganzen Land soll es Demonstrationen geben. Zahlreiche Gewerkschaften wollen die protestierenden Schüler und Studenten unterstützen. Einige Lehrer haben Streiks angekündigt. Auch die linkspopulistische Partei La France Insoumise und die Sozialistische Partei haben zur Solidarität mit den protestierenden jungen Leuten aufgerufen. Die französische Regierung befürchtet eine weitere Ausweitung der Protestbewegung. Seit Beginn der Schülerunruhen sind nach Regierungsangaben bereits 5000 Personen in Polizeigewahrsam genommen worden.
1: Die Zahl der Kriegsdienstverweigerer in Deutschland ist in diesem Jahr deutlich gestiegen. Mehrere Medien berichten, dass bis Ende August schon mehr als 12.000 Anträge gestellt worden sind und damit dreimal so viele wie im gesamten vergangenen Jahr. Die Wehrpflicht ist in Deutschland zwar weiter ausgesetzt, trotzdem haben Männer das Recht, den Wehrdienst vorsorglich zu verweigern. Und das ist gerade auch noch Thema. Ein Monat nach der Wahl in Sachsen-Anhalt kommt dort heute erstmals der neue Landtag zusammen. Die AfD will nach ihrem Wahlsieg auch den Landtagspräsidenten stellen und wird das voraussichtlich mit Stimmen des BSW auch schaffen. Bundesumweltminister Schneider will, dass Pharmafirmen bei Wasserverschmutzungen stärker an den Reinigungskosten beteiligt werden. In den Abwässern befinden sich zunehmend Medikamentenrückstände und andere Mikroschadstoffe. Am NRW-Landtag in Düsseldorf gab es am Abend eine Lichtinstallation zu sehen. Auf die Fassade werden die ganze Woche zum Sonnenuntergang Zitate zum Thema Demokratie projiziert. Anlass ist der 80. Geburtstag des Parlaments. In Lage im Kreis Lippe sorgt ein neues Kunstwerk für Diskussionen. Drei riesige bunte Ziegen aus Müll stehen seit 2 Wochen auf dem Gelände eines ehemaligen Kieswerks, jetzt ein Naturschutzgebiet. Michael Knieper wohnt direkt gegenüber und hat wenig Verständnis.
3: Wenn jetzt ein Kiebitz hier hingeschnitzt worden wäre, oder eine Gabelweihe oder sonst irgendwas an Vögeln, die sich hier auf der Fläche auch aufhalten, oder sogar ein Wasserbüffel, die wir jetzt auch hier hinterm Haus haben. Sowas, dann noch in den Farben, Katastrophe.
1: Andere finden die Idee gut. Der Landkreis Lippe sagt, die Ziegen symbolisierten den Wandel vom Tagebau hin zum Naturschutz. Das war WDR aktuell. Das Wetter in Nordrhein-Westfalen. Bis zum Morgen sind nur wenige Wolken unterwegs. Stellenweise bilden sich aber Nebel- oder Hochnebelfelder. Die Tiefstwerte liegen zwischen 11 und 4 Grad. Tagsüber gibt es wieder eine meist freundliche Mischung aus Sonne und Wolken und es bleibt meistens trocken. Dazu in Gütersloh 20 Grad, in Gelsenkirchen 21 und in Euskirchen 22 Grad. Morgen erst freundlich, später ziehen Wolken auf, die von der Eifel her Regen bringen, bei 17 bis 23 Grad. Die Zeit 4:03 Uhr.

0: Warum zur Hölle heißt Miley Cyrus eigentlich Miley? Tag Leute, hier ist 1LFDG. Vielleicht wisst ihr das schon, vielleicht aber auch nicht. Also weil ich fand es wirklich mindblowing. Der echte Name von Miley Cyrus ist nämlich gar nicht Miley.
1: My grandma named me Destiny Hope, because she said it was my destiny to bring hope to the world. And then I crushed her poor grandma heart and went and changed my name.
0: Also sie sagt da, ihre Oma wollte, dass ich Destiny Hope heiße. Also Bestimmung, Hoffnung. Destiny Hope. Weil ihre Oma fand, es wäre Mileys Bestimmung, Hoffnung in die Welt zu bringen. Und naja, die musste dann quasi das arme Oma-Herz zerstören, weil sie sich lieber Miley genannt hat. So, aber warum jetzt ausgerechnet Miley? Naja, das liegt auch an ihrer Family, beziehungsweise an ihrem Papa.
1: My dad called me Smiley and my dad in Nashville loved picking me up from school and being with my friends and everything and he would yell out the car door, Smiley, Miley, come back and all this stuff. So that got kind of embarrassing once I got older. So we just started calling me Miley.
0: Also es war ihr Papa, der sie immer Smiley genannt hat, weil sie so viel gelacht hat und hat dann immer so gerufen, Smiley, Miley. Fand sie erst peinlich, wenn er sie zum Beispiel von der Schule abgeholt hat und sie da so mit ihren Friends stand. Aber gut, irgendwann hat sie ihr wohl gefallen und deswegen heißt sie heute nicht Destiny Hope Cyrus, sondern Miley Cyrus. Bringt der Welt trotzdem Hoffnung und neue Songs. Das hier ist Best Purse Rates in 1LFDG. Oma wäre stolz. Let's go.

0: Hier ist Amina in 1Live Jiggy und wir sprechen über die Verfilmung, die theoretische Unwahrscheinlichkeit von Liebe. Kinemann Marcel sagt, es ist eine Romanze für den cozy Herbst.
1: Durchaus. Es ist halt so ein Wochenendding für Sofa mit Decke und vielleicht nur so ein paar Augenpads.
2: Da ist dieser Typ. Er geht mit meiner besten Freundin aus. Der einzige Weg, dass sie ihn datet, wird sein, dass ich irgendwen date.
1: Das ist Olive. Olives Ex datet Olives Freundin jetzt.
0: Logisch.
1: Und um dieser Freundin zu zeigen, hey, das ist alles cool, mach ruhig, hängt sich Olive jetzt halt so eine Fake-Beziehung
0: an. Ah, ich glaube, ich habe das sogar irgendwo schon gesehen. Das war mit so einem Kollegen oder so, ne?
1: Ja, sie ist ja Doktorandin und nimmt sich halt wirklich einfach den Erstbesten. Weirderweise ist das ein Prof von der Uni.
3: Ich akzeptiere Ihren Vorschlag, Ihrer Freundin ein Liebesverhältnis vorzutäuschen.
2: Klingt ein bisschen schrecklich, wenn man es so ausdrückt.
1: Genau, das ist es. Und jetzt kommt die alte wissenschaftliche Frage. Make Love oder Fake Love? Geht da vielleicht doch noch mehr?
0: Also bei mir ist es eher so, mich hat diese Klischee-Musik gerade rausgebracht. Das klingt irgendwie so ein bisschen wie diese ganzen Filme, die man schon x-tausendmal gesehen hat.
1: Ja, es ist einmal das Komplettpaket, soll es zumindest sein. Es ist auch so ein bisschen romantisch, es ist so ein bisschen lustig. Einmal kurz sogar ein bisschen spicy. Hashtag Kapitel 16 für alle Buchfans. Es ist zwischendurch aber auch wirklich das absolute Cringe-Festival, bei dem ich wirklich nicht mehr wusste, soll das jetzt so oder ist das wirklich einfach schlecht? Für mich über ein klassisches Okay geht dieser Film jetzt nicht hinaus.
0: Okay, die theoretische Unwahrscheinlichkeit von Liebe ab sofort auf Prime Video.

0: ist so wirklich für 5 Minuten lang das absolute Hoch. Poetry Slam ist für mich auf jeden Fall mehr als ein Bühnenformat. Poetry Slam ist Gemeinschaft, Kunst, ist Unterhaltung auf allen Ebenen. Poetry Slam ist so ein bunter Abend. Ich weiß, der Name klingt so ein bisschen nach, ich lese meine Gedichte vor, aber es kann fantastische Comedy stattfinden. Die einzige Regel ist, dass Menschen damit selbstgeschriebenen Sachen stehen. Und das ist halt, das kann super funny sein, es kann super deep sein, es kann komplett abstrus sein. Unsere Gesellschaft ist so auseinandergedriftet in vielen Teilen. Und wenn man dann merkt, also es sind 300, 400, 500 Leute in einem Saal, wir haben alle gemeinsam eine richtig gute Zeit. Das ist was, das zeigt mir jeden Abend wieder so, hey, wir sind noch beieinander.
1: So, Luise hat's gemacht und diesen Herbst eine neue Leidenschaft entdeckt. Vielleicht ihr auch. Schreibt uns, was habt ihr neu für euch entdeckt und könnt jetzt nicht mehr damit aufhören. Eure Nachricht über den Messenger in der 1Live-App.

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1: 5 Uhr, ich bin Sarah Bartkowski. Vor einem Monat waren in Sachsen-Anhalt Wahlen. Heute kommt da zum ersten Mal der neue Landtag zusammen. Die AfD will nach ihrem Wahlsieg auch den Landtagspräsidenten stellen und bekommt dafür Unterstützung vom BSW. Aus Magdeburg, Jochen Müller.
2: Es sei politische Gepflogenheit, dass die stärkste Fraktion eben das Vorschlagsrecht für den Landtagspräsidenten hat und dass der dann auch von allen gewählt wird. Und genauso werde das BSW das heute auch handhaben. Bedeutet, die AfD hat 39 Stimmen, fehlen 3 zur Mehrheit, das BSW hat 5 Stimmen, das würde eben zusammen reichen. Die anderen Landtagsfraktionen machen da nicht mit.
1: In Sachsen-Anhalt hat der Verfassungsschutz die AfD als gesichert rechtsextrem eingestuft. Vor dem Landtag sind heute Proteste geplant. Kaffee oder Mittagessen to go, meistens ist das in oder mit Plastikverpackung, macht viel Müll. Die Verpackungen, die könnten bald teurer werden. Die Bundesregierung plant nämlich eine neue Steuer da drauf. Erstmal sollen die Unternehmen zahlen, aber wenn Plastik für die teurer wird, könnte man das dann auch im Supermarkt spüren. Beschlossen ist da aber noch nichts. Dann geht's nochmal um die Schülerproteste in Frankreich. Seit Tagen demonstrieren da Schüler für bessere Schulen und Bildung. Es gibt aber auch immer wieder Ausschreitungen und teilweise heftige Gewalt. Heute wird ein neuer Höhepunkt erwartet. Es ist ein landesweiter Aktionstag geplant mit Protesten in Paris und auch in anderen großen Städten wie Lyon oder Marseille. Teilweise bleiben heute viele Schulen zu. In Siegen hat's in der Nacht wieder gestunken. Anwohner haben sich beschwert. Die Feuerwehr hat dann sogar eine Warnung über die Nina-App rausgegeben. Der Gestank metallisch und brandähnlich. Schon vor 2 Wochen hatte es in der Siegener Innenstadt einen ähnlichen Alarm gegeben. Woher der Gestank kommt, ist bis jetzt aber unklar.
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1: Das kann heute Morgen erstmal wieder vereinzelt neblig sein. Ansonsten gibt's wieder oft Sonne und nur wenige Wolken. Und dazu diese Höchstwerte in Bielefeld und Bad Berleburg 20 Grad, in Coesfeld und Remscheid 21 und in Erkelenz bis 23 Grad.

0: Das ist meine Lieblingsjahreszeit, würde ich sagen.
1: Oh yes. Die Cozy Season is back. Sorry, dass ich jetzt so klischee-mäßig Gilmore Girls spiele, aber ich komme nicht anders. Weil ich bin auch ziemlich hyped, das muss ich schon zugeben. Also Herbst ist auch auf jeden Fall mein Favorite. Ich glaube, es sind auch gerade einfach alle so hyped auf den Herbst, weil das Sommer so unerträglich war. Es war so heiß, deswegen denken gerade viele, boah, Gott sei Dank wird es jetzt ein bisschen gemütlicher und ein bisschen kälter. Vicky aus dem Digi-Team, du hast mit ein paar Leuten gesprochen und gerade freuen sich gefühlt alle so auf Wolldecken und Herbstblätter, ne?
2: Die meisten, mit denen ich gesprochen habe draußen, sie können es einfach kaum abwarten. Mhm. Lilly findet, im Sommer hat man immer FOMO, ne? Man fühlt sich so ein bisschen gezwungen rauszugehen, was zu machen.
1: Ja, stimmt.
2: Und im Herbst kommt man aber so richtig runter.
0: Ich mag es einfach, wenn man nicht so viel Stress hat. Ich finde, im Herbst ist so die einzige Jahreszeit, wo es akzeptabel ist. Und Winter natürlich auch, sich mal so zu Hause einfach einzukuscheln und irgendeine Serie zu schauen.
1: Ja, also es ist okay, einfach zu vergammeln, check ich voll. Aber viele strugglen damit auch, ne? Wenn es so düster wird und früh dunkel wird, das kann auch ein bisschen runterziehen, ne?
2: Ja, aber man kann was dagegen tun. Ayana hat da einen Tipp.
0: Man muss das so ein bisschen romantisieren, so. Also man muss so versuchen, das zu enjoyen. Also ich gucke jetzt zum Beispiel wieder ganz viele Herbstserien, so Herbstfilme.
1: Ja, und wenn ihr euch dann in so einer Wolldecke einkuschelt, fühlt ihr euch auch wie so eine cozy Mama aus einem amerikanischen Film. Was kann ich sonst noch tun, damit es ein bisschen cozier wird diesen Herbst?
2: Lilly sagt, das geht vor allem am besten mit
0: Pumpkin Spice Latte natürlich. Also ja, Chai Latte, Kürbissuppe.
1: Ja, ja, ja.
2: Kann man ja auch so mit Freunden kochen, ne? Weil Psychologen sagen, wenn man Struggle hat mit dem Herbst, dann am besten soziale Kontakte nicht vergessen zu pflegen.
1: Also höchste Zeit für einen kleinen Harry Potter Marathon mit Freunden zu Hause. Macht's euch cozy, es ist Herbst.

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1: Hey, Macklemore, can we go thrift shopping?
2: What?

0: Die Show ist so fett, dass sogar die Stars aufgeregt sind. Lisa ist hier in 1Live Digi. Bei unseren 1Live Comedy-Nächten XXL holen wir eben halt die heftigsten Leute auf die Bühne. Leute, was soll ich euch sagen? 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Dieses Jahr treten da unter anderem auf Basti Bielendorfer, Thorsten Sträter, Ellie Liss, Johann König, Anna Lucia, Jerry Lee Zahn und auch Pam Penko. Für Pam ist diese Show etwas, das hat sie sich schon immer sehr gewünscht.
1: Ich habe damals gesagt, boah, das wäre so ein Traum, mal bei der XXL dabei zu sein. Dann hat mir eine gute Freundin gesagt, nicht dein Traum, ist dein Ziel. Wo ich jetzt denke, ja, und jetzt bald erreiche ich dieses Ziel, oh mein Gott.
0: Ja, wie geil ist das denn? Hat sie uns hier im 1Live-Interview erzählt. Pam hat eigentlich niederländisch und katholische Religion auf Lehramt studiert. Sie und wir auch. Freut sich aber, dass sie jetzt was anderes macht. Hat sie auch ein paar Gags zu, unter anderem schon bei Nightwash gemacht.
2: Leute, ich hätte aber auch nicht gewusst dann irgendwann im Unterricht, was ich überhaupt machen soll mit den Kindern. Ich glaube, ich hätte jede Woche Sister Act und das Leben des Brian geschaut oder so. So, bisschen Laudato Si gesungen und dann hat auch jede Woche auch ein Kind Geburtstag. Oder was kriegt man so eine Woche doch? Kennt ihr das noch in der Grundschule? Hat man wirklich so einen Geburtstag ja richtig zelebriert. Bei uns wurde man immer auf so ein Stühlchen gesetzt und hochgehoben. Kennt ihr es noch, ja? Und hatte nicht jeder so ein dickes Kind in der Klasse, wo man gehofft hat, dass er den Feriengeburtstag, damit man das nicht so, wo man so die Nachbarklasse gerufen hat, kommt schnell helfen, Corinna hat schon wieder Geburtstag. So, wirklich, wo man dachte, für all die Mühe, wenigstens hat Corinna einen Kuchen für alle gebacken. Nee, das war ihr Pausenbrot. Wirklich, das ist einfach so, das wirklich, das waren noch Zeiten, als man mich Corinna genannt hat. Aber jetzt ist das.
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Leute, manchmal macht eine Pause einfach komplett Sinn. Ihr hört 1Live.de, ich bin Janina und wirklich, kommt euch bitte nicht vor wie faule Schweine oder so, weil eine Pause kann richtig viel bringen. Vor allem bezüglich eures Werdegangs. Kein Scheiß. Die K-Pop-Band Blackpink macht ja gerade auch schon eine längere Pause. Und das ist voll gut für die einzelnen Künstlerinnen aus der Band. Lisa zum Beispiel. Die ist seitdem solomäßig so krass unterwegs. Mittlerweile ist sie ein internationaler Superstar. Und Lisa bringt jetzt sogar einen eigenen Kinofilm raus. Über sich selbst ist eine Doku und in der bekommen wir ihren krassen Werdegang als Solokünstlerin einfach mit. Ihren Coachella-Auftritt, ihre Rolle in der Serie The White Lotus und so. Also es geht komplett ab und diese Doku gibt's ab Mitte Oktober in den Kinos. Die heißt Always Lalisa und bis dahin machen wir einfach mal ein bisschen Pause, Leute, okay? Ein bisschen Pause und dann volle Inspiration durch Lisa. Ich spiele euch jetzt ihren Track Sawadika für eure persönliche Pause. Das ist Lisa.

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1: Um 6 Uhr, wir sind Sarah Bartkowski
2: und Antje Kiesler. Wir schauen auf etwas, das sich viele Leute unter 25 gewünscht haben in Sachsen-Anhalt. Letztens wurde da gewählt, wer als nächstes in der Landespolitik das Sagen hat. Die AfD hat die meisten Stimmen bekommen, auch bei den jüngsten Wählern. Heute ist jetzt ein wichtiger Tag nach der Wahl.
3: Der neu gewählte Landtag trifft sich zum ersten Mal und dabei wird über eine besonders mächtige Position entschieden, den Chef dieses Parlaments. Der soll an sich unparteiisch sein, hat

0: aber trotzdem viel Einfluss und soll auf die Regeln achten.
1: Weil die AfD die meisten Plätze im Parlament hat, darf sie als erstes wen vorschlagen. Und es kann gut sein, dass ihr Kandidat es dann auch wird, mit den Stimmen einer anderen Partei, dem BSW.
0: Das macht manchen auch Sorgen, denn sowas gab es noch nie. Es wäre nämlich nicht nur der erste AfD-Landtagspräsident, sondern er wäre auch zum ersten Mal von einer rechtsextremistischen Partei.
1: In Barcelona in Spanien haben zehntausende Menschen gegen Wohnungsnot demonstriert. Die spanischen Behörden sagen, es waren 20.000 Leute da. Die Organisatoren sagen 120.000.
0: Auslöser ist der Fall einer 87-Jährigen, die zeitweise aus ihrer Wohnung geschmissen wurde, weil das Haus verkauft wurde.
1: In Siegen hat es in der Nacht wieder gestunken. Anwohner haben sich beschwert. Die Feuerwehr hat dann sogar eine Warnung über die Nina-App rausgegeben.
0: Der Gestank, metallisch und brandähnlich, schon vor etwa zwei Wochen hat es in der Siegener Innenstadt einen ähnlichen Alarm gegeben. Woher der Gestank kommt, ist bis jetzt aber unklar.
1: Weltfußballer Lionel Messi hat heute seinen letzten Einsatz bei der Fußballnationalmannschaft in Argentinien. Nach 21 Jahren hört er auf.
0: Messi hat über 200 Länderspiele gespielt und ist 2022 mit Argentinien Weltmeister geworden.
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1: Es kann heute wieder manchmal neblig sein, ansonsten gibt's wieder oft Sonne und nur wenige Wolken. In Herford 20 Grad, in Dortmund und Borken 21 und Köln und Viersen kommen auf 22 Grad.

0: Ihr hört 1 Live Sticky mit Amina. Und dieser nächste Clip, den ihr gleich hört, von First Dates bei Vox, übrigens mein Guilty Pleasure, der ist viral gegangen, weil die Leute, naja, ihre Reaktion lustig fanden oder ihre Antwort. Also es sind ein Typ und ein Mädchen, was miteinander sprechen. Aber soll ich euch mal was sagen? Ich finde viel komischer, was er hier für eine Frage gestellt hat.
1: Gehst du feiern oder so?
2: Nee. Du gehst bestimmt feiern, oder?
1: Also jetzt weniger so in Clubs oder so? Ja. Mehr so auf unseren Dorfpartys eigentlich.
2: Ah, okay. Und das heißt, du engagierst dich dann aber auch da? Also bist jetzt irgendwie...
1: Ich sauf nur mit.

0: Und schwupps, direkt der nächste Rekord.
1: Taylor Swift.
0: Yes. Tag, Leute, hier ist 1 Live Digi. Waren ja gerade wieder die Video Music Awards von MTV. Und da hat Taylor Swift 3 VMAs gewonnen. Einer zum Beispiel für das Video of the Year für Fate of Ophelia. Und da hat sich natürlich die Taylor voll doll drüber gefreut.
2: Thank you so much for giving this award to this video. I'm so proud of it. To the fans, thank you for voting on it. I just...
0: Und natürlich hat sie auch noch einen Ehrenpreis bekommen für ihre Arbeit als Musikvideoregisseurin. Auch richtig gut. Damit hat Taylor Swift jetzt einfach 33 VMAs gewonnen. Hat damit Beyoncé überholt. Und auch so viele VMAs wie sonst kein Künstler oder keine Künstlerin sonst. Rekord für die Ewigkeit, komplett crazy. Als kleines Dankeschön hat Taylor aber auch was mitgebracht. Und zwar ihr neues Musikvideo hat sie bei den VMAs zum ersten Mal da gezeigt. Patient Zero heißt der Song dazu. Aktuelle Single von ihr. Würde ich jetzt auch mal spielen hier in 1 Live Digi.
2: Thank you so much.

0: keep watching. Ihr hört 1Live Diggi mit Amina und ich hab Neues von dieser Gangster-Family.
1: Wir sind die Harrigans! Ihr kennt uns noch nicht! Googelt uns!
0: Mobland geht in die zweite Staffel und rund um die Serie gab es ja letztens einen Skandal. Schauspieler Tom Hardy ist einfach kurz aus der Serie geflogen, weil er am Set anscheinend sehr anstrengend gewesen sein soll, aber er wurde wieder zurückgeholt. Brünni aus dem Digi-Team, merkt man von dem Beef irgendwas in den neuen Folgen?
2: Also ein bisschen schon, so an der Story. Es geht nämlich weiter mit der britischen Gangsterfamilie Harrigan.
3: Wir schütteln die richtigen Hände und brechen die falschen.
2: Ja, die haben sich in Staffel 1 ja mit vielen anderen Drogenbossen angelegt und die wollen jetzt Krieg.
4: Wir sind von Haien umgeben, die zum Angriff bereit sind.
2: Hey. Darum muss Harry also Tom Hardy regeln, aber der kommt schon viel weniger vor.
0: Ah, was heißt denn, er kommt weniger vor?
2: In Staffel 1 ging es fast komplett um ihn und wie er so die Probleme seiner Bosse geregelt hat. Mhm. Jetzt geht's aber viel mehr um die Familie. Finde ich aber eigentlich auch nicht schlecht, okay. Denn dadurch gibt's halt so richtig starke Charakterentwicklungen.
0: Okay, das heißt, du kannst Staffel 2 empfehlen?
2: Voll, also sie ist wieder komplett irre, sie ist überdreht und die Harrigans sind wieder skrupellos. Es gibt immer noch viel Blut, viel schwarzen Humor und viel von dem typischen Stil von Guy Ritchie, der auch hier hinter dieser Serie steckt. Und eine dritte Staffel wurde jetzt auch schon bestätigt.
0: Mobland Staffel 2 ist jetzt auf Paramount Plus gestartet.

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1: Um 7, wir sind Sarah Bartkowski
2: und Antje Kiesler. Und wir schauen auf etwas, das sich viele Leute unter 25 gewünscht haben in Sachsen-Anhalt. Letztens wurde da gewählt, wer als nächstes in der Landespolitik das Sagen hat. Die AfD hat die meisten Stimmen bekommen, auch bei den jüngsten Wählern. Heute ist jetzt ein wichtiger Tag nach der Wahl.
3: Der neu gewählte Landtag trifft sich nämlich zum ersten Mal und dabei wird über eine besonders mächtige Position entschieden, den Chef dieses Parlaments. Der soll an sich unparteiisch sein, hat aber trotzdem viel Einfluss und soll auf die Regeln achten.
2: Weil die AfD die meisten Plätze im Parlament hat, darf sie als erstes wen vorschlagen. Und es kann gut sein, dass ihr Kandidat es dann auch wird. Mit den Stimmen einer anderen Partei, dem BSW.
3: Das macht manchen auch Sorgen, denn sowas gab es noch nie. Es wäre nämlich nicht nur der erste AfD-Landtagspräsident, sondern er wäre auch zum ersten Mal von einer rechtsextremistischen Partei.
2: Kaffee oder Mittagessen to go, meistens ist das in oder mit Plastikverpackung, macht viel Müll. Die Verpackungen könnten bald teurer werden. Die Bundesregierung plant eine neue Steuer darauf.
3: Erstmal sollen die Unternehmen zahlen, aber wenn Plastik für

0: die teurer wird, könnte man das auch im Supermarkt spüren. Beschlossen ist da aber noch nichts.
1: Dann geht's nochmal um die Schülerproteste in Frankreich. Sie demonstrieren seit Tagen für bessere Schulen und Bildung. Es gibt aber auch immer wieder Ausschreitungen und teilweise heftige Gewalt.
0: Heute wird ein neuer Höhepunkt erwartet. Es ist ein landesweiter Aktionstag geplant mit Protesten in Paris und anderen großen Städten wie Lyon und Marseille. Teilweise bleiben heute auch viele Schulen zu.
1: In der Siegener Innenstadt steht das Umweltamt vor einem Rätsel. In dieser Nacht hat es da wieder heftig gestunken und man weiß nicht, woher der Gestank kommt.
0: Die Feuerwehr hatte über die Nina-Warn-App vor dem Geruch gewarnt, nachdem Anwohner die Rettungskräfte alarmiert hatten. So einen ähnlichen Alarm gab es vor 2 Wochen schon mal.
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1: Es kann hier und da noch neblig sein. Ansonsten wird es aber heute ein Tag mit viel Sonne und nur wenigen Wolken. Im Winterberg 18 Grad, in Minden und Bad Münstereifel 20 und in Herten und Waldbröl 21 Grad.

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0: Hallo, Einslave Diggi. Hier ist die Amina mit einem neuen Film für euch im Kino. Damian Hardung, der James aus Maxenhall, spielt da mit. Und der Film heißt Corpus Delicti. Vielleicht kennt das einige von euch noch aus der Schule. Marcel aus dem Diggi-Team, worum geht's?
1: Es gibt eine Art KI, die alle überwacht.
2: Wir haben eine Methode entwickelt, die allen ein Leben ohne Schmerz und Leid ermöglicht.
3: Super Werte, Mia. Die Daten werden mit deinem Chip synchronisiert. Ah.
1: So, natürlich ist das nur zum Besten der Menschheit, nicht für die totale Kontrolle, nein. Und alle machen schon mit.
0: Und welche Rolle spielt Damian Hardung?
1: Er spielt Mias Bruder und der ist halt so ein bisschen anti. Der hinterfragt das System, der kriegt aber irgendwann Schwierigkeiten, weil diese Methode, diese KI, ihn bei einer Vergewaltigung überführt haben will. Es sind alle da schon so getrimmt, dass diese Methode natürlich unfehlbar ist, dass eben seine Schwester Mia aber auch irgendwann anfängt, Dinge zu hinterfragen und seine Unschuld beweisen will.
0: Okay, also an sich klingt das eigentlich ganz geil.
1: Also über die Idee brauchen wir ja gar nicht sprechen. Super spannend, rasend aktuell. Der Weg des Films für mich dann leider so ein bisschen das ausgelatschte Krimi-Muster. Jetzt nicht im Ergebnis, aber so im Ablauf doch ein bisschen vorhersehbar. Da schlägt die Grundidee einfach die Umsetzung.
0: Corpus Delicti mit Damian Hardung.

0: überhaupt gibt. Und verfügbar in der ARD-Mediathek. Mit dabei war natürlich Comedian Josefa Walter. Und die macht seit 2 Jahren Comedy, sogar hauptberuflich. Und jetzt schreibt sie ihr erstes Solo-Programm. Und sie sagt, sie liebt wirklich alles an ihrem Job. Naja, so mäßig alles.
1: Ich liebe fast alles daran, außer das Rumfahren. So, man muss unfassbar viel rumfahren. Köln, ich liebe euch, aber ich muss immer von Berlin mit der Bahn hierher fahren. Ich kann nicht mehr. Ich bin wirklich, es belastet mich psychisch, okay? Ich bin heute wieder gefahren. Neben mir saßen zwei Soldaten. Ich habe in deren Augen gesehen, dass die sich gerade nach Afghanistan zurückwünschen. Ich kann. Es ist nicht mehr. Es geht nicht mehr. Es sind überall Baustellen. Überall. Und ich weiß nicht, was die da bauen. Und ich glaube, die wissen auch nicht, was sie da bauen. Ich glaube, die haben das vergessen. Ich weiß nicht. Es ist so schlimm. Vor meiner Haustür zu Hause war 5 Jahre eine Baustelle, okay? 5 fucking Jahre. Und ich schwöre euch, die wussten irgendwann selber nicht mehr, was die da wollten. Ey, ich hab wirklich, die Baustelle war so lange da und so random, dass irgendwann Obdachlose angefangen haben, da zu cornern. Und ich saß irgendwann auf dem Balkon, hab gehört, wie unten das Ordnungsamt kam und denen so sagen wollte, so, hey, ihr könnt hier leider nicht chillen und so. Und die meinten so, nee, wir arbeiten hier. Und ich saß oben und dachte, ganz ehrlich, kann sein. Dankeschön, Leute, das war meine Zeit. Vielen, vielen Dank.
0: Ja, und ihr cornert jetzt mal in die ARD-Mediathek, sucht da einfach nach Generation Gag und schon seid ihr da.

kurz GTA Sender 1 Live Diggy aufdrehen für Travis Scott und Rhino. So heißt der Song, also nicht der Typ. Ist am 17. September erschienen als Soundtrack von GTA 6. 34 Songs sollen es auf dem Soundtrack insgesamt werden. Und ich habe mir sagen lassen, es ist so ein kurzer Vibe-Check für das Spiel, das am 19.11. ja kommen soll, inshallah. Laut Rhino muss ich dann aber ehrlich gesagt sagen, wird das Ganze ein bisschen dark, fast schon ein bisschen spooky. Ich lieb's, dass ein Typ bei YouTube in die Kommentare geschrieben hat,

This song is so intimidating. So mäßig, Bruder, der Song ist einfach richtig einschüchternd. Und das ist er auch. Genau das ist es nämlich. Hört ihr selbst, Leute. Travis Scott und Rhino in eurem Lieblings-GTA 6-Sender 1Live Diggi.

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1: Um 8, wir sind Sarah Bartkowski
2: und Antje Kiesler.
1: Stellt euch mal vor, die Regierung bringt eine Dating-App raus, damit ihr euer Perfect Match findet. Singapur hat das gemacht. Für Leute zwischen 21 und 35. Mit einem Algorithmus, der besser sein soll als von Tinder oder Bumble.
2: Der hat nämlich mal einen Nobelpreis bekommen. Zusätzlich müssen User 30 Fragen beantworten. Und die App benutzt aber auch sensible Daten, die die Regierung gesammelt hat. Zum Beispiel eben, ob man verheiratet ist oder nicht.
1: Und dann bekommt man genau ein Match zugeordnet und kann sich 3 Tage lang überlegen, ob man das kennenlernen will oder nicht. Und wenn ja, gibt's auch Ideen für Dates.
2: Das Ganze ist erstmal ein Test, nur für Leute, die beim Start arbeiten. Die App soll aber darauf achten, dass man keine direkten Kollegen angezeigt bekommt. Und die Idee dahinter ist, dass in Singapur mehr Babys geboren werden sollen. Gerade bekommt eine Frau nämlich im Schnitt weniger als 1.
1: Beim Content, den Influencer vom Oktoberfest gepostet haben, mussten sie aufpassen. Denn sie mussten vorher eine Lizenz von der Stadt München kaufen.
2: Die hat bei den Posts mitverdient. Mehr als 100.000 Euro, sagt eine Sprecherin. Rund 450 Lizenzen wurden vergeben. Seit gestern Abend ist die A57 bei Krefeld Richtung Köln gesperrt.
1: Da muss die Straße dringend ausgebessert werden, sagt ein Sprecher von der Autobahn GmbH.
3: Wir haben dort massive Schäden in der Straße. Wir haben Spurrillen, die einfach nicht mehr gehen, die ein großes Risiko darstellen.
1: Er rät, das Ganze großräumig zu umfahren. Donnerstagmorgen soll die Straße saniert und die Fahrtrichtung wieder freigegeben werden.
2: In Barcelona in Spanien haben zehntausende Menschen gegen Wohnungsnot demonstriert. Die spanischen Behörden sagen, es waren 20.000 Leute da. Die Organisatoren sprechen von 120.000.

0: Auslöser ist der Fall einer 87-Jährigen, die zeitweise aus ihrer Wohnung geschmissen wurde, weil das Haus verkauft wurde.
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0: Das bringt heute viel Sonne und hat nur wenige Wolken dabei. In Porta-Westfalica und Warendorf 20 Grad, Schwerte kommt auf 21 und in Duisburg und Bergisch Gladbach heute bis 22 Grad.

Diggi mit mir, Janina, und ich spiele euch gleich MK und Poppy Bascom mit ihrem Track Zone. Und ich liebe einen Sound besonders an diesem Track. Es gibt so ein elektronisches, keine Ahnung, was das ist. Ja, das ist irgendein elektronischer Sound und ich finde, es klingt irgendwie so ein bisschen nach Videospiel oder so. Und dann habe ich gerade überlegt, wie würde eigentlich ein echtes Instrument aussehen, das diesen Sound produziert? Okay, dann habe ich so ein bisschen drauf rumgedacht. Ich glaube, für mich wäre das so eine Plastikflöte. Und diese Plastikflöte ist so hellblau und die hätte so Klappen und darunter Löcher. Und wenn du das spielst, musst du alle Klappen immer gedrückt halten. Und sobald du reinbläst, lässt du eine Klappe los, damit die dann so aufploppt durch den Luftstoß. Wisst ihr, was ich meine? Kein Plan, Alter. Ich finde, das klingt auf jeden Fall geil. Ich mag diesen Sound und ich mag diesen Track. Und den baller ich euch jetzt in euer Gehirn. Das sind MK und Poppy Bascom mit Zone in 1FDG.

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0: macht das seit 12 Jahren und die macht das einfach regelmäßig, weil sie sagt, das ist ihre Leidenschaft. Aber Annabelle, wenn du meine Tochter wärst, wenn du dich so verhalten würdest als meine Tochter, ohne Spaß, ich glaube, ich würde dich anbinden.
1: Als ich noch Kind war, bin ich immer in Bettlaken angeknotet an Fußgelenke und Handgelenke und bin von unseren Gartendächern gesprungen und habe mir vorgestellt, dass ich fliege. Also ich hatte schon immer irgendwie das Bedürfnis nach Himmel, Luft und Fliegen. Der Anstieg im Flugzeug dauert so im Schnitt 20 Minuten, aber in der Regel sind das dann auch so zwischen 40 und allerhöchstens maximal 60 Sekunden, in denen man im freien Fall sich befindet. Also das ist natürlich auch einerseits ein Nervenkitzel, man ist aufgeregt, aber es ist auch sehr cool, wenn man das dann schafft. Das ist ja auch für alle anderen sowas ganz Besonderes. Manche machen das nur einmal, aber für mich ist es halt einfach mein Hobby und das, was ich gerne mache. Und ich liebe das Fliegen und deshalb liebe ich es auch, Fliegen anderen Menschen beizubringen, weil ich da natürlich mit meiner Leidenschaft und mit meinem vollen Spaß sozusagen dahinter stehe. Und sich da im freien Fall mit dem besten Freund anzulächeln, das ist eigentlich für mich so das Schönste,

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0: Wenn man als Frau im 18. oder 19. Jahrhundert die Möglichkeit hat, reich zu heiraten, reich zu erben oder Prostituierte zu werden, macht Kathy einfach alles. Sie hat 1Live Digi, Lisa ist hier. Die neue Miniserie East of Eden ist draußen mit Schauspielerin Florence Pugh in der Hauptrolle. Die kennen wir unter anderem aus Dune, aus den Avengers und dem Horrorfilm Midsommar. Jetzt in der Hauptrolle eben als Prostituierte. Und Annika aus dem Digi-Team, du sagst, Casting-Entscheidung war erste Sahne?
1: Hollywood-Star Florence Pugh, die rasiert auf jeden Fall mit ihrer Rolle als Kathy alles in dieser Serie. Das ist ja eine Buchverfilmung von dem Literaturklassiker Jenseits von Eden und spielt im 18. und 19. Jahrhundert.
0: Okay, du sagst, Florence Pugh rasiert? Wer ist denn die Frau?
1: Kathy, die ist skrupellos böse und sie geht über Leichen.
0: Ah nee, sympathisch. Klingt gar nicht mal so nett.
1: Nee, ist es auch nicht, aber man kann sie trotzdem irgendwie verstehen, weil laut ihr gibt's für Frauen in der Zeit halt nur drei Möglichkeiten. Entweder du heiratest reich oder...
2: Sie kann das Glück haben, einen reichen Verwandten zu beerben. Oder aber sie betreibt ein eigenes Bordell.
1: Ja, und Kathy entscheidet sich irgendwie für alle drei Varianten. Sie heiratet, zerstört das Leben von allen um sich herum, eliminiert wirklich jede Bedrohung und nimmt als Prostituierte halt alle bösen Männer hops.
0: Okay, klingt geil. Würdest du East of Eden empfehlen?
1: Ja, vor allem jetzt im Grusel-Oktober und weil der Cast wirklich so heftig ist.
0: Okay, also wenn ihr euch das jetzt auch reinziehen wollt, East of Eden gibt's auf Netflix.

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1: 9 Uhr ist es, hier sind Sarah Batkowski
2: und Antje Kiesler. Von einem Event gab es die letzten 2 Wochen besonders viel Content, vom Oktoberfest. Einige Influencer waren aber nicht nur zum Feiern da, sondern auch um Werbung für andere Marken zu machen. Und daran hat jemand mitverdient.
3: Die Stadt München, die sagt nämlich, wenn jemand mit unserem Oktoberfest Geld macht, wollen wir etwas davon abhaben. Die letzten 2 Wochen bedeutete das mehr als 100.000 Euro. Und das ist noch nicht alles.
2: Das ist erstmal vor allem Geld von Posts, die Influencer der Stadt selbst gemeldet haben. Mitarbeiter scannen Insta, TikTok und so gerade aber noch weiter, um Creator zu finden, die ihr Geschäft mit dem Oktoberfest nicht angemeldet haben.
3: Wie viel die Stadt für einzelne Posts bekommt, ist nicht ganz klar. Fest steht aber, je mehr Reichweite, desto mehr. Und wer heimlich postet, der zahlt auch drauf.
2: In der Siegener Innenstadt steht das Umweltamt vor einem Rätsel. In dieser Nacht hat es da wieder heftig gestunken und man weiß nicht, woher der Gestank kommt.
3: Die Feuerwehr hatte über die Nina-Warn-App vor dem Geruch gewarnt, nachdem Anwohner die Rettungskräfte alarmiert hatten. So einen ähnlichen Alarm gab es vor 2 Wochen schon mal in Siegen.
2: Dann hat es noch einen unschönen Zwischenfall bei einem Tennisturnier in China gegeben. Der Profi Daniil Medvedev hat einen Zuschauer abgeschossen.
3: Er lag im Halbfinale hinten und war wohl so sauer, dass er den Ball ins Publikum geschmettert hat. Ein Mann wurde im Gesicht getroffen, Medvedev wurde disqualifiziert.
2: Seit gestern Abend ist die A57 bei Krefeld Richtung Köln gesperrt. Da muss die Straße dringend ausgebessert werden.
3: Ein Sprecher von der Autobahn GmbH sagt, es geht nicht anders.
4: Wir haben dort massive Schäden in der Straße. Wir haben Spurrillen, die einfach nicht mehr gehen, die ein großes Risiko darstellen.
3: Er rät, das Ganze großräumig zu umfahren. Donnerstagmorgen soll die Straße saniert und die Fahrtrichtung wieder freigegeben sein.
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2: Das bringt heute viel Sonne und hat nur wenige Wolken dabei. Dazu in Bad Salzuflen 20 Grad, in Aalen und Nettersheim 21 und in Kleve und Langenfeld 22 Grad.

0: Moin, den 1Live Diggi, hier ist Amina. Und ja, wer von euch ab und zu mal 1Live Diggi hört, der hat natürlich verstanden, dass das Beste fürs Nebenher-Bingen, was ihr euch am Wochenende geben könnt, die NDR-Nordreportage ist. Und das Schönste daran, wisst ihr, da lernt man halt einfach noch wirklich was fürs Leben.
1: Noah Vogel arbeitet seit 8 Monaten als Headbarista bei Benjamin auf dem Dorf.
2: Schau mal, ob wir noch 16 Gramm zusammenkriegen. Alles, was es für einen guten Kaffee braucht, ist in der Regel, das wird jetzt alle überraschen, keine 2000 Euro Kaffeemaschine, sondern guter Kaffee. Guter Kaffee ist quasi die Essenz für guten Kaffee.

0: unterwegs. Lisa ist hier in 1 Live Digi, hello. Schumacher 94 heißt die. Es geht darum oh Wunder, Michael Schumacher in der Saison 1994. Marcel aus dem Digi-Team. Was war denn in dem Jahr?
1: Ja, in dem Jahr war tatsächlich eigentlich alles.
2: Ich verstehe gar nicht, was hier überhaupt noch läuft.
3: Wir wollen ihn verarschen. Wir wollen nicht, dass er Weltmeister wird.
4: It changed Formula One forever.
1: Es gab Skandale. 2 Todesfälle an nur einem Rennwochenende. Der WM-Titel für Michael Schumacher, der Formel 1-Boom in Deutschland ist gestartet. Das war halt wirklich so eine Saison wie eine Hollywood-Story.
0: Okay, also die Saison hat viel zu bieten, checke. Aber im Mittelpunkt der Doku ist ja schon Michael Schumacher.
1: Absolut. Mit Archivmaterial, von dem ich jetzt gefühlt auch schon irgendwie 80% kannte. Trotzdem kriegt mich die Doku vor allem durch Michael Schumachers Frau Corinna.
5: Ich komme aus Schwalmtal und dann war ich auf einmal in Mexiko. Wenn man dann jung ist und dann auf einmal durch die Welt tingeln kann, das war mega.
1: Ja, neben Ingenieuren, Kollegen und Experten erzählt sie halt auch eben über dieses Jahr und das fand ich überraschend offen und echt gut.
0: Schön. Jetzt muss man aber auch den Elefanten im Raum ansprechen. Michael Schumacher hatte 2013, glaube ich, ne, diesen Skiunfall. Seitdem weiß man nichts über seinen Gesundheitszustand. Gibt's da in der Doku irgendwas Neues zu?
1: Nein, beziehungsweise es gibt eine Stelle, da kann man interpretieren und spekulieren, aber das möchte ich hier nicht machen, weil das finde ich schäbig. Offiziell gibt es nichts Neues und es ist auch wirklich in dieser Doku nur eine Sekunde, in der ich kurz gezuckt habe, also Netflix macht da jetzt nichts Reißerisches draus.
0: Okay, finde ich aber cool, denn schließlich soll es ja um seine Karriere und seine Saison gehen in der neuen Formel 1-Doku Schumacher 94 jetzt auf Netflix.

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1: Carol G zusammen mit Judeline und Rusowski haben wir als nächstes hier in 1Live Digi. Ich bin Lisa, was geht? Der Song heißt Baby Now. Ach, Baby Now, er heißt Baby Wow. So, und ich weiß ja nicht, wie es euch geht, aber ich kann ja kein Spanisch. Das heißt, ich kann beim nächsten Song auch leider nicht mitsingen, ich kann nur mitfühlen. Und vom Gefühl her und vielleicht auch vom Titel war mein erster Guess, es geht in diesem Song um einen Boy oder einen Girl, auf jeden Fall irgendjemanden, den man Baby nennt. Und der oder die flasht einen so komplett, dass man sagt, Baby, wow. Und was soll ich sagen? Jackpot. Ich gebe euch mal meine drei Lieblingslines übersetzt. Erstens, ich will Brust an Brust sein, so wie der Nacht, als ich dich kennengelernt habe. Okay. Du und ich sind Feuer, wenn wir betrunken sind. Und drittens, es klingen tausend Leeren nach, in die du mich gestoßen hast. Also poetisch und sexy kann Carol G. Klingt im Song, finde ich, auch ein bisschen geiler als von mir jetzt. Deshalb mache ich jetzt Platz für Carol G. mit Baby Wow.

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1: 10 Uhr, wir sind Katharina Niesen
2: und Antje Kiesler und wir starten mit Caro. Die will Kinderärztin werden. Um Medizin zu studieren, braucht man aber ein echt gutes Abi oder man unterschreibt einen Vertrag. Das hat sie gemacht.
1: In NRW gibt es nämlich eine Möglichkeit, ohne Top-Abi Arzt zu werden. Dafür kann man einen Deal mit dem Land ausmachen. Die ersten 10 Jahre nach dem Studium arbeitet man dann auf dem Land. Für Caro, die heißt eigentlich anders, total okay.
3: Ich wollte um keinen Preis diesen Traum aufgeben und deswegen habe ich mich ja auch bewusst über das Landarztverfahren entschieden.
2: Aber es kommt anders. Während Caros Studium ändern sich die Regeln. Sie sollen zwar weiter später zum Arbeiten aufs Land, aber als Kinderärztin, das soll nicht mehr gehen, weil es davon genügend gäbe. Von Hausärztinnen aber zum Beispiel gibt es zu wenig.
1: Caro ist eine von mehreren Medizinstudis, die sagt, der Deal, der passt so nicht mehr für mich. 4 Fälle sind deshalb jetzt Thema vor Gericht in Gelsenkirchen, weil wer den Deal nicht erfüllt, soll 250.000 Euro zahlen.
2: Caro hat noch nicht geklagt, überlegt aber noch, je nachdem, was in Gelsenkirchen rauskommt.
1: Wenn man tanken fährt, kann man sich mittlerweile offenbar mehr darauf verlassen, dass eine wichtige Regel eingehalten wird, nämlich, dass der Preis an der Tanke nur um 12 Uhr steigt.
2: Eine Analyse vom SWR zeigt, dass es weniger Verstöße dagegen gab. Zurzeit hält sich noch jede 20. Tankstelle nicht daran. Bei Verstößen sind theoretisch bis zu 100.000 Euro Strafe möglich. In der Praxis sind es aber maximal 200.
1: Bei uns ist immer wieder Thema, wofür man KI so nutzt. Neue Zahlen von einer Versicherung zeigen, wie viele versuchen, psychische Probleme damit selbst in den Griff zu bekommen.
2: Von denen, die zum Beispiel unter Depressionen, Angst oder Essstörungen leiden, haben in der Umfrage fast 50% gesagt, dass sie auf KI-Hilfe setzen. Davor wird oft gewarnt.
1: In Singapur wird eine neue Dating-App getestet, mit der will der Staat mehr Leute verkuppeln für mehr Babys. Man bekommt nur ein mögliches Match.
2: Die App prüft die Identität der Nutzer durch das staatliche System und hat auch Zugriff auf viele sensible Daten.
1: Dann noch Fußball. Die deutsche U21-Männer-Nationalmannschaft kann heute ihr Ticket für die EM nächstes Jahr klarmachen.
2: Das Team hat heute sein letztes Quali-Spiel in Bielefeld gegen Georgien. Die anderen Spiele gegen Lettland und Malta hatte die U21 schon gewonnen.
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1: Der letzte Nebel sollte langsam weg sein. Danach gibt es Sonne und Wolken abwechselnd. Dazu in Rhein und Wermelskirchen 20 Grad, in Wesel und Arnsberg 22 und in Eschweiler bis 23.
2: Morgen ist nochmal richtig Sonne angesagt bei bis zu 23 Grad. Am Abend und in der Nacht zieht dann teilweise Regen durch. Und den Rest der Woche bleibt es dann auch sehr windig und regnerisch bei höchstens 15 Grad.

0: Dube auf Instagram geschehen ist. Zumal er ja Gott sei Dank auch ausschließlich auf Deutsch spricht.
1: Wir machen uns nämlich den großen Aufwand mit den Schweinsohren, so wie im Lehrbuch. Da wird schön der holländische Blätterteig gemacht und da werden die 144 Schichten gezogen. Also hier gibt es keine Abkürzung mit Blitzblätterteig bei uns. Alles oldschool. Kann ich mal noch einen schlauen Spruch bringen? Qualität kennt keine Abkürzung. Keine Abkürzung, Blitzblätterteig. Absolutes No-Go für mich, genauso wie Anglizismen.

Ihr hört 1 Live Diggi mit Amina. Und ich muss sagen, Adelas Musikvideos, die checke ich irgendwie noch nicht so richtig. Also die sind so teilweise so sehr sexual, aber so ohne Not, checkt ihr? Weil ich war auch verwirrt, als ich bei dem nächsten Song das Musikvideo angeguckt habe, weil der ist für mich so richtig Fenster runter, Küste mit dem Auto entlangfahren, Herbstwind in den Haaren, es ist noch ein bisschen warm draußen. Und das Letzte, was ich erwartet habe, war dann sie so in Unterwäsche an der Pole-Dance-Stange zu sehen, so hä? Aber vielleicht war ihr auch meine Vorstellung ein bisschen zu klischeehaft. Und das Ding ist, vielleicht habe ich auch andere Bilder im Kopf als sie und vielleicht auch andere Bilder als ihr. Vielleicht löst er ja in euch nochmal was ganz, ganz anderes aus. Hier ist Ain in L.A. von Adela in 1 Live Diggi.

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0: Es gibt nämlich dieses Jahr auch viele unfassbar gute deutsche Serien. Ich bin Janina und Four Blocks Zero ist jetzt zum Beispiel draußen. Und ihr erinnert euch bestimmt, die Originalserie Four Blocks mit Kida Ramadan und Frederik Lau haben ja alles abgeräumt damals. Und jetzt gibt's die Vorgeschichte des Hamadi-Clans in Four Blocks Zero, spielt in den 90ern. Und Annika aus dem Digi-Team hat schon reingeguckt. Was sehen wir da in der Serie, Annika?
1: Wir sehen, wer Drogenboss Tony vorher war, Ali Hamadi. Und das ist einfach ein ganz liebender großer Bruder, der mit seinen Geschwistern, seinem Papa und seiner Oma aus dem Libanon flieht und in Berlin aufwächst. Ist ein charmanter Typ, der Träume hat und nichts falsch machen will, aber...
2: Die wollen uns nicht. Auch wenn wir alles richtig machen. Wir sind nie genug.
1: Ja, Ali und seine Familie, die werden immer wieder mit Rassismus konfrontiert. Und nachdem der Onkel aus dem libanesischen Gefängnis nach Deutschland kommt, da starten dann so allmählich die kriminellen Machenschaften der Familie Hamadi.
0: Oh, ich liebe ja so Vorgeschichten. Da hat man irgendwie nochmal so ein ganz anderes Bild von den Serien, die eigentlich dann danach kommen. Glaubst du, das kommt jetzt aber auch wirklich an das Original ran, Annika?
1: Ich habe Four Blocks Zero geliebt. Also ich bin richtig, richtig doll überzeugt. Das ist ein ultra gutes Casting, ganz, ganz tolle Musik, heftige Szenen und vor allem ganz viele Newcomer, die wirklich einfach einen verdammt guten Job machen. Four Blocks Zero hat jetzt natürlich nicht Gangster-Geschichten neu erfunden. Das ist halt so eine klassische Geschichte mit einer Abwärtsspirale. Aber unfassbar gut gemacht. Man ist richtig hooked und ich hoffe sehr, sehr doll, dass nach den 8 Folgen jetzt auf jeden Fall noch eine Staffel kommt.
0: Geil. Four Blocks

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1: 11 Uhr, ihr hört Katharina Niesen
2: und Antje Kiesler. Erstmal geht's um einen Tennisprofi, der sagt, es tut mir leid. Denn er hat bei einem Match gestern die Kontrolle verloren und einen Zuschauer verletzt.
1: Es geht um das Halbfinale zwischen zwei der berühmtesten Tennisspieler der Welt bei einem Turnier in China. Der stand Medvedev und Djokovic auf dem Platz und es kam zu dieser Szene.
2: Medvedev kriegt den Ball nicht. Er fliegt von der Bande hinter ihm wieder zurück und Medvedev schlägt ihn weg ins Publikum, in das Gesicht eines Zuschauers.
1: Der krümmt sich erst nach vorn und wird dann rausgeführt. Kurz drauf stoppt der Schiri die Partie. Medvedev wird disqualifiziert und verpasst wegen dieser Aktion ohne richtiges Spiel das Finale.
2: Er selbst sagt, er wolle mit dem Zuschauer Kontakt aufnehmen, falls er das will, und dass das Ganze ein Unfall gewesen sei. Wie es dem Mann genau geht, ist nicht klar. Es heißt, er sei im Auge getroffen worden.
1: Es gibt gerade Aufregung um jemanden, der eigentlich dafür da ist, Geheimnisse zu bewahren. Und zwar riesige, die Deutschland schützen. Der ehemalige Chef vom Geheimdienst BND soll sie aber weitergegeben haben.
2: Das haben WDR, NDR und SZ recherchiert. August Hanning wurde festgenommen in seinem Haus bei Münster. Die höchsten Ermittler in Sachen Verrat versuchen jetzt, den Fall zu klären.
1: Einige Studis in NRW machen sich Sorgen, dass sie 250.000 Euro zahlen müssen wegen eines Deals, den sie vorm Studium eingegangen sind.
2: Sie haben gesagt, dass sie als fertige Ärzte auf dem Land arbeiten, da wo es zu wenige gibt, zum Beispiel als Kinderärztin. Diese Möglichkeit wurde aber wieder abgeschafft.
3: Das war wie ein Schlag in die Magengrube, weil alle Zukunftsvorstellungen, die man sich irgendwie ausgemalt hat, von jetzt auf gleich eingefroren sind.
2: Sie ist eine von 17, die deshalb klagt. 4 erste Fälle sind heute Thema vor Gericht.
1: Die Rüstungsfirma Rheinmetall ist in Sachen Satelliten in die Serienproduktion eingestiegen. Das Unternehmen sagt, im Werk in Neuss läuft alles nach Plan.
2: Die Satelliten liefern zum Beispiel auch bei Nacht und schlechtem Wetter Bilder davon, wie Soldatinnen und Soldaten sich bewegen. Pro Jahr sollen ungefähr 50 hergestellt werden.
1: Jetzt haben wir mal bei einer Schule in Lettland rein.
4: Ich habe Hausaufgaben gemacht. Wie geht's?
5: Danke, super gut.
1: Da wird tatsächlich mehr und mehr Deutsch gelernt, weil das Nachbarland von Russland hat Russisch als Fremdsprache in der Schule verboten.
2: Lettland will sich schon seit dem russischen Angriff auf die Ukraine abgrenzen und näher ran an Europa. Viele wählen deshalb Deutsch als Fremdsprache.
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1: Es wird ein sonniger Nachmittag mit höchstens mal dünnen Wolken. Dazu in Lemgo 20 Grad, in St. Augustin und Coesfeld 21 und in Moers und Nümbrecht 22.
2: Morgen wieder erst Nebel, dann nochmal mit richtig Sonne und bis 23 Grad. Später zieht zu und es kann auch mal was runterkommen. Und so geht's auch die Woche weiter mit 15 Grad noch.

0: Leute, ich freue mich ja so krass auf diesen Film.
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0: Ihr habt eins live Diggi mit Amina. Colleen Hoover mit Verity. Diesmal in ganz Ernst. Ist der einzige Thriller von ihr. Marcellus und Diggi-Team. Und der wurde jetzt finally verfilmt.
2: Ja, und ich muss sagen, schlecht ist er nicht. Auch als Film. Verity heißt eine krass erfolgreiche Autorin. Ihr neuestes Buch soll aber eine junge andere Autorin zu Ende schreiben.
3: Wieso schreibt ihre Frau die Reihe nicht selbst zu Ende?
4: Das ist Verity. Die Ärzte glauben nicht, dass sie jemals wieder sprechen oder laufen wird.
2: Weil Verity hatte einen Autounfall und ist seitdem in so einer Art Wachkoma. Und diese Ersatzautorin findet jetzt beim Durchforsten der Notizen und Entwürfe extrem dunkle Geheimnisse von Verity.
0: Genau. Ich habe ja so ein bisschen anderes Bild im Kopf gehabt. Also die Figuren in meinem Kopf waren irgendwie ein bisschen anders. Und jetzt weiß ich aber, dass es Anne Hathaway und dass es Dakota Johnson sind. Ich glaube aber, es passt ganz gut, oder?
2: Die sind wohl mit dabei, ja. Dakota spielt diese junge Autorin, die fertig schreiben soll und die kramt halt in allem rum. Weil es ist ja egal, Verity liegt ja im Koma. Oder? Oder?
0: Also ich weiß ja jetzt theoretisch, wie es ausgeht. Ist es dann trotzdem noch nice?
2: Also ich bin diese Storywelle sehr gerne mitgeschwommen, auch wenn der Film zwischendrin echt ein bisschen träge.

0: ist. Ich kannte aber eben nicht alle Story-Kurven und die sorgen am Ende dafür, dass der mir als Thriller schon gut im Kopf bleibt.
1: Verity, die nächste Buchverfilmung von Colleen Hoover, ab jetzt im Kino.

0: einen Korb geben oder einen Korb kassieren? Was ist schwieriger auszuhalten? Lisa hier in 1Live Digi. Jetzt denkt ihr vielleicht, ja ganz klar, der Korb kassieren, weil dann ist man enttäuscht, wenn es nicht klappt. Man fühlt sich so ein bisschen in seinem Ego gebrochen, ja. Aber Leute, einen Korb geben, auch wirklich gar nicht so einfach, weil man merkt irgendwie so, oh, für mich stimmt's jetzt nicht so wie für die andere Person. Das ist auch gar nicht so leicht, das dann so zu droppen. Da ist man auch so ein bisschen verlegen. Man möchte den anderen ja nicht verletzen. Also es ist, ja, es tut beides irgendwie ein bisschen weh, ne? Ich weiß nicht. Bei First Dates haben wir auf jeden Fall eine Kandidatin gefunden, die ist an der Stelle ein Spirit Animal und lässt sich da nicht so verunsichern.
1: Möchtet ihr ein zweites Date haben?
2: Wir haben, glaube ich, so viel angeschnitten an Themen, dass es...

0: meiner Meinung nach dafür reicht, um sich nochmal zu treffen?
1: Ich glaube, so richtig passen tut's dann doch nicht.
0: Wir können aber telefonieren, ne?
1: Nö.
0: Auch nicht?
1: Nö.

Testzentrum, wie sie einfach am Boden liegt. Und ich dachte im ersten Moment, sie ist einfach tot. Das Ganze sieht danach so ein bisschen aus wie so ein Nachrichtenformat. Die Lyrics, die laufen unten durch in so einem Banner. Man sieht Paula die ganze Zeit in verschiedenen Outfits, verschiedene Perspektiven. Das Ganze ist in so einem Kongresszentrum. Und dann ist sie auf einmal auf einem E-Scooter. Klar, macht Sinn. Mal irgendwie mit einem Fußball auf Flexbasis dribbelt sie da irgendwie rum. Viel spannender aber, dass man in dem Video Cameo-Auftritte sieht. Und zwar Chadden, Nisi19 und Ryan von Blumengarten. Die Frage ist, sehe ich da möglicherweise schon Feature-Gäste? Ihr hört 1 Live Diggi mit Paula Hartmann. 2 Punkte.

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1: 12 Uhr ist es, wir sind Katharina Niesen und Denise Potzkei. Viele Jahre war er quasi kein Thema, mit dem man sich groß beschäftigt hat, der Wehrdienst. Dass das mittlerweile anders ist, zeigen neue Zahlen.
2: Die Zahl der Kriegsdienstverweigerer ist stark gestiegen. Die Zeitungen des Redaktionsnetzwerks Deutschland berichten, dass von Januar bis August mehr als 12.000 Leute einen Antrag gestellt haben, um nicht zur Bundeswehr zu müssen.
1: Dass das wieder mehr machen, liegt wohl auch daran, dass die Bundesregierung Anfang des Jahres ein neues Gesetz beschlossen hat. Seitdem gibt es wieder Musterungen, im Moment noch freiwillig für alle ab 18.
2: Sollten sich nicht genug Freiwillige melden, könnten junge Männer auch verpflichtet werden, die Grundausbildung zu machen. Solange bei uns Frieden herrscht, gilt das aber nicht für Kriegsdienstverweigerer.
1: Laut dem Bundesamt für Familie werden Anträge gerade auch öfter nicht korrekt gestellt, wegen Falschinformationen auf Social Media.
2: Dann geht's um ein heftiges Flugzeugunglück vor 11 Jahren. Auf dem Weg nach Düsseldorf ist eine Germanwings-Maschine abgestürzt mit einer Schülergruppe aus Haltern an Bord.
1: Hinterbliebene wollen Schmerzensgeld vom Staat. Sie sagen, er hätte vor dem Co-Piloten schützen müssen. Der war krank und hat das Flugzeug absichtlich abstürzen lassen. Die Klage wurde aber abgewiesen.
2: Jetzt geht's darum, wo man nach dem Schulabschluss hingeht, um zu studieren. Laut neuen Zahlen vom Statistikbundesamt bleiben die meisten in ihrem Bundesland.
1: Dabei spielt auch eine Rolle, was so angeboten wird an den Unis. NRW zum Beispiel hat besonders viele Hochschulstandorte und über 80% der Studienanfänger bleiben auch hier.
2: Bei uns ist immer wieder Thema, wofür man KI so nutzt. Neue Zahlen von einer Versicherung zeigen, wie viele versuchen, psychische Probleme damit selbst in den Griff zu bekommen.
1: Von denen, die zum Beispiel unter Depressionen, Angst oder Essstörungen leiden, haben in der Umfrage fast 50% gesagt, dass sie auf KI-Hilfe setzen. Davor wird oft gewarnt.
2: Für den deutschen Tennisprofi Alexander Zverev steht dieses Jahr wahrscheinlich noch was Großes an. Er hat schon bei einem der 4 super wichtigen Grand-Slam-Turniere gewonnen.
1: Jetzt könnte er es auch noch auf Platz 1 der Weltrangliste schaffen. Der aktuell führende Jannik Sinner hat Knieprobleme und fällt für den Rest der Saison aus.
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2: Der letzte Nebel sollte so langsam überall weg sein. Danach gibt Sonne und Wolken abwechselnd. Dazu in Halle 20 Grad, in Bocholt und Hamm 21 und in Krefeld und Brühl bis 22.
1: Morgen ist nochmal richtig Sonne angesagt bei bis zu 23 Grad. Am Abend und in der Nacht zieht dann teilweise Regen durch und den Rest der Woche bleibt es dann auch sehr windig und regnerisch bei höchstens 15 Grad noch.

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Lisa hier in 1 Live Digi. So, und als nächstes haben wir Fat Puppy und Prodshoshi mit Freaked Out. Gib it jetzt. Und ich muss hier ja jetzt nichts verheimlichen oder verschönen. In dem Song geht's um, ja, das ein krasses Bad Girl im Schlafzimmer so richtig freaky unterwegs ist. Bla. Ich finde es ehrlich gesagt ein bisschen unrealistisch. Deshalb hier Fat Puppy und Prodshoshi. Schreibt mal bitte einen Song über die echten Gründe, warum man ein bisschen freaky wird und ausrastet. Da braucht man nämlich kein Schlafzimmer für, das sind kleine Alltagsmomente. Wenn mit

zum Beispiel eine Klamotte aus der Hand fällt, dann liegt die da auf dem Boden, ich versuche die aufzuheben und auch beim fünften Mal grabben, kriege ich sie nicht. Raste ich aus. Oder wenn ich mit so einer hier Gürtelschlaufe von einer Jeans aus irgendeinem Grund an der Türklinke hängen bleibe, werde ich auch freaky. Oder wenn mir beim Essen das zwölfte Mal die Nudel von der Gabel fällt, dann freakt man aus. Dann. Nicht jetzt hier so einen auf Schlafzimmer freaky machen. Auch einfach mal da einen Song drüber schreiben. So. Bitte gerne, das ist die Idee für den nächsten Song, aber jetzt bleiben wir erstmal bei der alten. Das sind Fat Puppy und Prochashi mit Freaked Out in ein Self-Digi.

0: Schönen guten Tag, Leute, hier ist 1Live Digi. Und falls ihr Drachen mögt und Fantasy mögt, da seid ihr wahrscheinlich sehr, sehr happy, weil es ist gerade ein neues Buch rausgekommen von Rebecca Yarros. Thrashing Day heißt es. Absolutes Hype-Buch. Und eigentlich warten da gerade alle auf Band 4. Jetzt gibt's aber einen Kurzgeschichtenband. Bücherfrau Simone erklärt hier mal, ob sich das lohnt oder ob das alles nur Geldmacherei ist.
1: Ehrlich gesagt, ich finde den Preis schon krass. Also 28 Euro für knapp 42 Seiten ist schon irgendwie frech, auch wenn es da noch schon ein paar schöne Illustrationen von Drachen zugibt. Ich glaube aber trotzdem, Rebecca Yarros hat das aber nicht geschrieben, um jetzt die Fans abzuzocken, sondern eher wie so eine Fingerübung, an der sie die Fans dann halt auch teilhaben lässt.
0: Ja, das mit der Fingerübung, das bräuchte ich nochmal genauer.
1: Also in Thrashing Day werden ja so die POVs von vielen Nebencharakteren erzählt und das ist für die Autorin quasi ja auch schon eine gute Übung, sich nochmal mehr in alle Charaktere einzufühlen und deren ganz eigene Stimme zu finden. Und schon beim dritten Band, Onyx Storm, da wurde die Geschichte ja nicht mehr nur aus der Perspektive der weiblichen Hauptfigur Violet erzählt. Und in Band 4 sollen jetzt wohl auch wieder mehrere Blickwinkel am Start sein, also deswegen halt Fingerübung.
0: Frage jetzt natürlich nur, lohnt sich das Buch? Simone bringt's hier mal auf den Punkt.
1: Ich finde, das ist wirklich so total nice to read und man kommt einzelnen Figuren auch noch was näher, aber man sollte sich einfach nicht zu viel davon erhoffen.
0: Thrashing Day ist jetzt neu draußen, der Kurzgeschichtenband aus der Fourth Wing Welt. Wenn ihr mal reingucken wollt, gibt's überall da, wo es Bücher gibt.

0: ab, Lisa hier, Nice FDG. Leute, wenn ich höre, ne, wie Eltern in meinem Umfeld über ihre Kinder sprechen. Oh, beste Tag meines Lebens, der Tag, der mein Leben für immer verändert hat. Mein Kind ist mein größtes Glück. Ich liebe mein Kind über alles. Da denke ich mir, ja, alles schön und gut. Aber dann erwarte ich auch an der Stelle, dass man so ein bisschen auch was von seinem Kind weiß. So. Also ich finde, man kann dann erwarten, dass man an der Stelle nicht ganz so dumm und dämlich sich anstellt wie dieser Vollidiot, sorry, den wir hier in der ZDF-Miniserie Go West, die letzte Elf der DDR, gefunden haben. Ich möchte ihm gar nicht unterstellen, dass er sein Kind nicht lieb hat. Aber er war offensichtlich einige Jahre nicht mit am Start.
1: Eine Chemiestadt, in der es kocht und qualmt und dampft.
2: Ich bin alles Leverkusener. Ja. Wir wohnen hier seit, also sie ist 8, seit 8 Jahren. Nee, 9 ist sie. Wie alt bist du?
3: 7.
2: 7 ist meine Tochter, ist 7.
0: Ah ja, ah ja.

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1: 1 Uhr, ich bin Katharina Niesen.
2: Und ich, Denise Potzkai.
1: Vor rund 10 Jahren ist eine Germanwings-Maschine auf dem Weg nach Düsseldorf abgestürzt. Es gab 150 Tote, darunter auch eine Schulklasse aus Haltern. Angehörige wollten vom Staat Schmerzensgeld. Die Klage wurde heute abgewiesen, weil die Fluggesellschaft und nicht der Staat zuständig sei.
3: Die Angehörigen sagen, es geht ihnen nicht ums Geld. Sie wollen, dass der Staat Verantwortung übernimmt, damit sich so eine Katastrophe nicht wiederholt. Der Co-Pilot hatte den Germanwings-Flieger damals absichtlich gegen einen Berg gesteuert.
1: Pilotinnen und Piloten werden getestet, ob sie fürs Fliegen geeignet sind. Die Angehörigen kritisieren, dass dabei nicht genug auf psychische Erkrankungen geachtet wurde.
3: Nach dem Germanwings-Absturz wurden in Europa die Sicherheitsmaßnahmen angepasst. Piloten werden gezielt psychologisch beurteilt und es gibt Hilfsangebote, an die sich belastetes Personal wenden kann. Außerdem wurden in ganz Europa Alkoholtests eingeführt.
1: In Sachsen-Anhalt ist der AfD-Politiker Rausch zum Landtagspräsidenten gewählt worden. Er kam auf 48 der abgegebenen Stimmen.
3: Das bedeutet, er hat nicht nur, wie angekündigt, die Stimmen von AfD und BSW, sondern noch 4 weitere bekommen. Eigentlich hatte die CDU gesagt, ihre Mitglieder enthalten sich. SPD, Grüne und Linke wollten gegen Rausch stimmen.
1: In Deutschland gibt es immer mehr Leute, die den Kriegsdienst verweigern. Mehrere Medien berichten, dass das zuständige Bundesamt bis Ende August mehr als 12.000 Anträge bekommen hat. Ende Juni waren es halb so viele.
3: Hintergrund könnte die angespannte Sicherheitslage sein und das Gesetz über den neuen Wehrdienst. Die Wehrpflicht ist aber weiter ausgesetzt.
1: Geisterteilchen. Hört sich irgendwie spannend an, finden auch die, die die weltweit berühmten Nobelpreise vergeben.
3: Ein belgisch-amerikanischer Forscher beschäftigt sich mit den Mini-Teilchen und bekommt den Preis in Physik.
1: Geisterteilchen sollen zum Beispiel dabei helfen, den Urknall besser zu verstehen, durch den später auch die Erde entstanden ist. Zum Schluss geht's nochmal um Olympia.
3: Die Region München weiß jetzt, wer sich weltweit mitbewirbt um die Sommerspiele 2036. NRW ist als deutscher Konkurrent ja schon länger raus.
1: Die 6 internationalen Kandidaten wurden jetzt bekannt gegeben. Katar, Indien, Südkorea, Ungarn, die Türkei und Südafrika. Eine Entscheidung gibt's in 3 Jahren.
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3: Mit einem sonnigen Nachmittag mit höchstens mal dünnen Wolken in Paderborn und Lüdenscheid 21 Grad, in Ratingen und Bergheim 22 und in Jülich bis 23 Grad.
1: Morgen wieder erst Nebel, dann nochmal richtig Sonne und bis 23 Grad. Später zieht's zu und es kann auch nochmal was runterkommen und so geht's auch die Woche weiter mit 15 Grad.

0: Ihr hört 1Live Diggy mit Amina und so ähnlich, also Digger, nicht Diggy, so heißt der neue Kinofilm mit Tom Cruise. Es klingt ein bisschen cringe, aber es meint nicht Digger im Sinne von Bro. Marcel aus dem Diggy-Team. Digger steht ja wahrscheinlich dann so wie Gold-Digger-mäßig, oder?
1: Ja, nochmal anders. Also Tom Cruise spielt Digger Rockwell. Das ist eben ein Milliardär, völlig skrupellos und sein Unternehmen sorgt

0: Naturkatastrophen.
1: Alles klar.
2: Mr. President, vor 55 Minuten wurde ich über die Explosion auf unserer Plattform informiert.
3: Tschüss. Gewaltige Wasserverdrängung und einen Tsunami.
0: So, die Welt geht unter, das geht auf Diggers Nacken, aber das ist ihm völlig egal. Die Regierung, der reicht jetzt aber so langsam und sagt, pass mal auf, du rettest die Erde schön alleine.
1: Oh Gott, das klingt wieder nach allem und nach nix. Das klingt sehr wild. Wie hat es dir gefallen?
0: Ich habe es wirklich gehasst, diesen Film zu gucken. Ich hätte zu Hause das Ding ausgemacht.
1: Aber du hast dich für uns durchgekämpft?
0: Natürlich, es ist ja mein Job und ich muss sagen, zum Glück, weil irgendwann geht in diesem Film so eine Storytür auf und die hebt das ganze Ding auf ein anderes Level. Das bleibt weiter, so dermaßen Banane, Käse, schrullig und plemplem. Es ist super anstrengend, aber da ist eben die Lücke, um es zu feiern. In diese Lücke bin ich nicht rein. Entweder du liebst diesen Film oder du willst wirklich schreiend rauslaufen.
1: Käse und Banane und schrullig bekommt ihr mit Digger in dem abgedrehten Tom Cruise Film im Kino.

Leute, ich glaube, dieser Rapper gründet gerade gefühlt seine eigene EU. Ihr hört 1Live Digi, ich bin's Janina und das ist H mit seinem Track Ring My Bell. Und von diesem Track bringt H jede Woche eine neue Version raus. Und jedes Mal mit einem anderen Künstler aus einem anderen europäischen Land. Und die neueste Version kommt gerade aus den Niederlanden mit

ganz doll. Eine polnische Version gibt's auch schon. Und ich finde es so smart, weil eigentlich wartet man doch nur noch so drauf. Oh, wann sind wir dran? Wer wird's machen aus unserer Heimat? Wann droppt er den Song aus meiner Heimat? Und ich kann euch sagen, den deutschen Remix von Ring My Bell gibt's schon. War sogar die erste Remix-Version von dem Track, der German Remix. Und jetzt warte ich aber gespannt, ob es eine portugiesische Version geben wird, damit meine Family und ich auch glücklich sind. Aber die deutsche Version ist auch mega. Die macht der Rapper Billa Joe zusammen mit H. Und die

0: Generation Gag heißt das Format, in dem Premium Nachwuchs-Comedians ihre Bühne bei 1Live bekommen. Hier hat 1Live Diggi mit Amina. Und in der ARD Mediathek seht ihr das Ergebnis von Freddy Aquays letzten All-Inclusive-Urlaub. And all I can say is, I feel you, Bruder.
1: Also die wollten einen Urlaub machen, ne? Einen Pauschalurlaub, ja, davon bin ich eh kein Fan. Aber die meinten, die machen auch Schreiburlaub, ja. Und ich dachte mir, ja, ich brauche dringend neue Witze. Und die meinten, die machen eine Woche Pauschalurlaub in Ägypten. Und ich mag Pauschalurlaube generell nicht, weil ich mir denke, wenn ich mit einem Haufen Deutscher am Buffet chillen will, kann ich auch zu Ikea gehen. Das ist das Erste. Ich mag auch das Konzept vom Pauschalurlaub nicht, weil du fliegst dahin, dann bist du da eine Woche, du hast einen Preis gezahlt, aber du hast nie das Gefühl, dass du genug konsumiert hast im Vergleich zu dem, was du bezahlt hast. Kennt ihr das? Und dann endet man in so einer räudigen Maßlosigkeit und das ist nicht cool. Ja? Das war auch bei mir, ich war in so einem Rentnerresort, das war nicht okay. Ich war da erster Tag, ich hatte die 8. Mahlzeit intus, ja? 5 Cocktails in der Hand, ja? 3 Omas im Arm, ich so, Freddy, es reicht. Die haben All-Inclusive genossen, aber was mit mir, Digga? Das ist so hart, auch in dieses Hotelzimmer. Kennt ihr dieses Schild, wenn du in so ein Hotelzimmer reinkommst und dann steht da so, bitte Handtücher mehrfach benutzen, achten Sie auf die Umwelt? Ich check das, aber es ist Pauschalurlaub, Digga. So wie ich das sehe, habe ich für jedes Handtuch in dem Haus schon bezahlt. Ne? Und ich bin eigentlich ein nachhaltiger Typ, versteht mich nicht falsch, aber in dem Urlaub, ich bin so mit den Handtüchern umgegangen. Ne? Locker 20 Stück pro Tag. Eins für oben, eins für unten. Ich habe nicht mal Klopapier benutzt. Ja, ist echt geiler Scheiß, aber spült den Scheiß nicht runter. Das ist echt. Hat nochmal 20 Handtücher gebraucht, um das aufzuwischen. Danke, Mann, das war meine Zeit. Vielen Dank.

0: Parteien aber nur 44 Stimmen. Das heißt, 4 Abgeordnete aus anderen Parteien haben noch für ihn gestimmt, obwohl die sich enthalten oder dagegen stimmen wollten.
1: Die Chefin der Grünen im Landtag in Sachsen-Anhalt macht das sauer.
2: Wer dieses Amt einem Vertreter einer rechtsextremen und verfassungsfeindlichen Partei überträgt, der trägt Verantwortung dafür, was daraus wird.
1: Die AfD Sachsen-Anhalt ist vom Verfassungsschutz da als gesichert rechtsextrem eingestuft.
0: Auch vor dem Landtag in Sachsen-Anhalt gab es Proteste. Mehr als 500 Menschen haben sich da versammelt, um dagegen zu demonstrieren, dass ein AfD-Politiker Landtagspräsident wird.
1: Dann geht es um ein heftiges Flugzeugunglück vor 11 Jahren. Auf dem Weg nach Düsseldorf ist eine Germanwings-Maschine abgestürzt mit einer Schülergruppe aus Haltern an Bord.
0: Hinterbliebene wollen Schmerzensgeld vom Staat. Sie sagen, er hätte vor dem Co-Piloten schützen müssen. Der war krank und hat das Flugzeug absichtlich abstürzen lassen. Die Klage wurde aber abgewiesen.
1: In Frankreich geht der Protest von Schülerinnen und Schülern weiter. In mehreren Städten wurden Schulen blockiert und es gibt auch wieder Berichte über Gewalt.
0: Die Schüler demonstrieren unter anderem für mehr Lehrkräfte, kleinere Klassen und eine bessere Ausstattung der Schulen.
1: Die Rüstungsfirma Rheinmetall ist in Sachen Satelliten in die Serienproduktion eingestiegen. Das Unternehmen sagt, im Werk in Neuss läuft alles nach Plan.
0: Die Satelliten liefern zum Beispiel auch bei Nacht und schlechtem Wetter Bilder davon, wie Soldatinnen und Soldaten sich bewegen. Pro Jahr sollen ungefähr 50 hergestellt werden.
1: In Niedersachsen steht ein ehemaliger Jugendfußballtrainer vor Gericht. Er soll Spieler aus seiner Mannschaft geohrfeigt und sexuell belästigt haben.
0: Einmal soll er auch einen Wasserkasten nach einem Spieler geworfen haben. Dem Mann werden insgesamt 93 Straftaten vorgeworfen.
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1: Der letzte Nebel sollte langsam weg sein. Danach gibt es Sonne und Wolken abwechselnd. Dazu in Frechen 21 Grad. Münster und Witten kommen auf 22 und Siegen und Düren auf 23 Grad.
0: Morgen ist nochmal richtig Sonne angesagt bei bis zu 23 Grad am Abend und in der Nacht zieht dann teilweise Regen durch und den Rest der Woche bleibt es dann auch sehr windig und regnerisch bei höchstens 15 Grad noch.

0: Die Show ist so fett, dass sogar die Stars aufgeregt sind. Lisas hier in 1Live Digi. 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Für Pam ist diese Show etwas, das hat sie sich schon immer sehr gewünscht.
1: Ich habe damals gesagt, boah, das wäre so ein Traum, mal bei der XXL dabei zu sein. Dann hat mir eine gute Freundin gesagt, es ist nicht dein Traum, es ist dein Ziel. Wo ich jetzt denke, ja, und jetzt bald erreiche ich dieses Ziel, oh mein Gott.
0: Ja, wie geil ist das denn? Hat sie uns hier im 1Live-Interview erzählt. Pam hat eigentlich niederländisch und katholische Religion auf Lehramt studiert. Sie und wir auch. Freut sich aber, dass sie jetzt was anderes macht. Hat sie auch ein paar Gags zu, unter anderem schon bei Nightwash gemacht.
2: Leute, ich hätte aber auch nicht gewusst dann irgendwann im Unterricht, was ich überhaupt machen soll mit den Kindern. Ich glaube, ich hätte jede Woche Sister Act und das Leben des Brian geschaut oder so. So, bisschen Laudato Si gesungen und dann hat doch jede Woche auch ein Kind Geburtstag, oder? Was kriegt man so eine Woche doch? Kennt ihr das noch? In der Grundschule hat man wirklich so einen Geburtstag ja richtig zelebriert. Bei uns wurde man immer auf so ein Stühlchen gesetzt und hochgehoben. Kennt ihr das noch, ja? Und hatte nicht jeder so ein dickes Kind in der Klasse, wo man gehofft hat, dass hat er den Feriengeburtstag, damit man das nicht so, wo man so die Nachbarklasse gerufen hat, kommt schnell helfen, Corinna hat schon wieder Geburtstag. So, wirklich, wo man dachte, für all die Mühe, wenigstens hat Corinna einen Kuchen für alle gebacken. Nee, das war ihr Pausenbrot. Wirklich, das ist einfach so, das wirklich, das waren noch Zeiten, als man mich Corinna genannt hat. Aber jetzt ist das,
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0: Mensch, Digi-People, ist doch endlich wieder Zeit für eine neue Herbstserie.
1: Willkommen an der Coven Academy.
0: Jawohl, Coven Academy. Das ist wohl irgendwie so eine Mischung aus Wednesday und aus Harry Potter. Brünni aus dem Digi-Team erzählt mir jetzt unbedingt mehr zur Story, weil ich weiß, dass es irgendwie so um Hexen geht.
2: Hauptfigur Briar ist eine, weiß aber am Anfang noch nichts davon. Mhm. Und nach dem Tod ihrer Mutter wird sie in ein Internat in New Orleans gesteckt. Und das sie erstmal total bescheiden findet. Aber dann checkt sie, dass da was Besonderes passiert.
3: Der Grund, warum ihr hier seid, ist die Kunst des Zauberns zu erlernen.
2: Ja, und da in dieser Academy entdeckt Briar, dass sie auch eine Hexe ist. Ja, und dann hat sie doch Bock, sich da ausbilden zu lassen und mit den anderen Hexen den Zirkel gegen das Böse zu gründen.
0: Okay, das Böse heißt, sie kämpfen gegen irgendwelche Gefahren.
2: Ja, und zwar gegen Vampire. Dummerweise steht Briar aber auch auf einen von denen.
3: Klar. Wenn du dich auf einen Vampir einlässt, gefährdet uns das alle.
2: Ja, und auf einen anderen Hexer steht sie aber auch. Also da gibt's auch eine richtig schöne Dreiecksbeziehung.
0: Okay, warte mal. Also Schule, Hexe, Vampire, Beziehung. Das klingt ein bisschen wild.
2: Also das ist jetzt keine High-End-Produktion. Mhm. Aber nicht jede Serie muss ja irgendwie weltbewegend sein. Manchmal will man auch eine leichte, süße Serie sehen, die perfekt jetzt so in diesen Gruselherbst passt. Und da ist Coven Academy perfekt.
0: Coven Academy könnt ihr auf Disney Plus streamen.

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1: Tag Leute, 1Live Digi hier. Und sag mal bitte, was ist das hier bitte für ein stabiler Beat? Junge, der ist richtig retro. Wirklich super breit und fett. Klingt irgendwie auch nach Gaming, finde ich. Nightclub-Vibes auch mit drin und dazu wirklich dark. Ich würde sagen, lieben wir diesen Beat. Der kommt von Travis Scott und es ist null Zufall, dass es auch klingt, wie es klingt. Der Song, aus dem dieser Beat ist, der heißt nämlich Rhino, also Nashorn. Kein Wunder, ne, dass der Beat so breit und fett klingt. Ist halt auch ein Nashorn, breit und fett. Kein Wunder aber auch, dass es dark klingt und nach Gaming. Rhino wird nämlich einer der Tracks sein von GTA 6. Soll ja dann wirklich auch rauskommen, endlich am 19. November. Und ich würde sagen, wir rufen uns bis dahin mal so ein bisschen ein. Das hier ist für euch Travis Scott mit einem Song, der zu einem der größten Gaming-Songs werden kann, würde ich sagen. Das hier ist Rhino in 1Live Digi.

0: 15 Uhr. Hier sind Katharina Niesen
1: und Denise Potzkei. Und wir starten mit Caro, die will Kinderärztin werden. Um Medizin zu studieren, braucht man aber ein echt gutes Abi oder man unterschreibt einen Vertrag. Das hat sie gemacht.
0: In NRW gibt es nämlich eine Möglichkeit, ohne Top-Abi Ärztin oder Arzt zu werden. Dafür kann man einen Deal mit dem Land ausmachen. Die ersten 10 Jahre nach dem Studium arbeitet man auf dem Land für Caro. Die heißt eigentlich anders, war das total okay.
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0: Bundespräsident gewählt, also der, der auf die Regeln achtet. Zum ersten Mal in einem deutschen Bundesland ist das jetzt jemand, der zu einer rechtsextremen Partei gehört, nämlich zur AfD in Sachsen-Anhalt.
1: Dafür brauchte die AfD auch Stimmen von anderen Parteien.
0: Dann geht's um Klimawandel und was reichere Länder an ärmere zahlen, um sie im Kampf gegen Folgen zu unterstützen. Deutschland hat letztes Jahr weniger gezahlt, 4,7 Milliarden Euro.
1: Im Jahr davor waren es 6,1. Es gibt eine internationale Vereinbarung, dass Industrieländer gegen den Klimawandel zusammenlegen für ärmere.
0: Dann kommt noch eine eklige Geschichte, die nach einer Bewerbung bei der E-Auto-Firma Tesla passiert ist.
1: Weil er nicht genommen wurde, hat ein Mann Schweineaugen an Mitarbeiter verschickt und mit einem Sprengstoffanschlag auf die Fabrik in Brandenburg gedroht. Er muss 13.000 Euro zahlen, hat ein Gericht jetzt nochmal bestätigt.
0: Der britische Online-Händler ASOS ist wahrscheinlich gehackt worden. Es gibt Berichte, dass tausende Nutzerinnen und Nutzer eine Nachricht bekommen haben mit dem Titel ASOS hackt. Das Unternehmen hat bis jetzt nichts dazu gesagt. Zu ASOS gehört zum Beispiel auch Topshop.
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1: Den ganzen Tag sonnig, oft nur lockere Wolken. Dazu in Höxter und Olpe 21 Grad, in Herne und Hürth 22 und in Aachen 23.
0: Morgen früh erstmal wieder nebelig. Danach kommt die Sonne raus und es werden bis zu 23 Grad. Erst abends zieht dann Regen auf. Der Rest der Woche und das Wochenende werden dann sehr windig und regnerisch bei höchstens noch 15 Grad.

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0: Live Diggi mit Amina. Und die Amina hat einen Clip für euch und hat sie auf TikTok gefunden. Und ich muss sagen, ich bin dieses Jahr echt ein bisschen traurig, dass ich Sommerhaus der Stars nicht gucke, weil ehrlich gesagt, alles, was dort geschmiedet wird, ist pures Gold.
1: Darjeeling, Rubibus und Ülgui. Ülgui. Kennst du das Wort, Ülgui?
2: Nein.
1: Sind bekannte Arten von...
2: Astrid und Obelix.
1: Was ist das? Ein Tee.
2: Von was?
1: Das sind Teearten.
2: Woher sollen wir das wissen jetzt mal im Ernst, ne?
0: Nein, das sind nicht Asterix und Obelix, das sind Joko und Klaas, Mann. Weiß doch jeder. Ja, Leute, die ganze Folge, die gibt's natürlich beim RTL+.

Ihr hört 1 Live Diggi mit Amina. Und ich muss sagen, Adelas Musikvideos, die checke ich irgendwie noch nicht so richtig. Also die sind so teilweise so sehr sexual, aber so ohne Not, checkt ihr? Weil ich war auch verwirrt, als ich bei dem nächsten Song das Musikvideo angeguckt habe, weil der ist für mich so richtig fancy.

Aber vielleicht war ihr auch meine Vorstellung ein bisschen zu klischeehaft. Und das Ding ist, vielleicht habe ich auch andere Bilder im Kopf als sie und vielleicht auch andere Bilder als ihr. Vielleicht löst er ja in euch nochmal was ganz, ganz anderes aus. Hier ist Ain in L.A. von Adela in 1 Live Diggy.

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0: Da ist er schon, Fußballprofi und Weltmeister, aber es reicht dem Typen nicht für ein ganzes Leben. Christoph Kramer ist natürlich auch noch Bestseller-Autor. Sein zweites Buch ist jetzt draußen, Wolken, Berührpunkt heißt das. Gesa aus dem Digi-Team, du hast es gelesen, was kann das Ding?
1: Dieses Mal hat er mich echt, ich muss sagen, echt krass berührt sogar. Ging mir auch noch mal ein Stück näher als sein erstes Buch. Also ja, der Typ kann wirklich schreiben.
0: Dann hau mal raus, worum geht's da? Der Titel Wolkenberührpunkt verrät ja erstmal nicht so viel. Was soll das für ein Punkt sein?
1: Ja genau, so wird hier ein Telefonmast genannt, auf den Roman und seine Freunde immer wieder raufklettern, um mal so eine Pause von ihrem Leben zu haben, um sich so ein bisschen zu sortieren. Mhm. Und ja, Roman ist da schon ziemlich oft da oben.
0: Okay, weil Roman so viel in seinem Leben zu grübeln hat? Oder worum geht's?
1: Das Buch geht im Grunde mit einem ganz schönen Knall für ihn los. Er erfährt, dass seine Eltern nicht seine leiblichen Eltern sind, so wie er es immer geglaubt hat. Und das nimmt ihm ja schon so ein Stück weit sein Fundament. Ne? Also plötzlich ist da ganz viel Unsicherheit, ganz viele Fragen. Da geht es dann um Identität, um Liebe. Er fühlt sich verstoßen, ungewollt.
0: Uiuiui, okay, ich glaube, ich verstehe, warum du sagst, das Buch hat dich berührt.
1: Ja, und vor allem erzählt Christoph Kramer das auch echt gut und bringt sich selbst auch immer wieder in die Geschichte mit ein, stellt sein Leben, das sehr behütet, privilegiert, voller Liebe war, immer wieder Roman gegenüber, und das hat dann schon echt eine krasse Wirkung. Und nice to know, die Geschichte hat einen wahren Kern, also diesen Roman gibt es wirklich.
0: Oh, okay, noch spannender im Buch Wolken.

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2: Und Denise Potzkei. Und es geht nach Hollywood. Da stehen gerade große Veränderungen an. Das Studio Paramount hat Warner Brothers jetzt endgültig gekauft und das könnten wir auch beim Stream merken.
1: Es könnten zumindest ein paar Filme mehr rauskommen als sonst in einem Jahr. Paramount hat nämlich gesagt, dass im ersten Jahr mindestens 30 Filme der beiden Studios erscheinen sollen und danach sogar eher noch mehr.
2: Beide Studios haben ziemlich erfolgreiche Filme produziert, zum Beispiel Harry Potter, Superman oder Mission Impossible. Einige sind nach dem Zusammenschluss aber auch besorgt.
1: Zum Beispiel, dass Jobs wegfallen können und dass die Berichterstattung vom Fernsehsender CNN nicht mehr unabhängig bleibt.
2: CNN gehört zu Warner Bros.

0: Sorgen, dass sie 250.000 Euro zahlen müssen, wegen eines Deals, den sie vor dem Studium eingegangen sind.
1: Sie haben gesagt, dass sie als fertige Ärzte auf dem Land arbeiten. Zum Beispiel als Kinderärztin. Diese Möglichkeit wurde aber wieder abgeschafft.
2: Das war wie ein Schlag in die Magengrube, weil alle Zukunftsvorstellungen, die man sich irgendwie ausgemalt hat, von jetzt auf gleich eingefroren sind.
1: Sie ist eine von 17, die darum klagt. 4 erste Fälle sind heute Thema vor Gericht.
0: Die Spiele der Fußballfrauen-Nationalmannschaft laufen auch in Zukunft im Free-TV bei ARD und ZDF. Die Sender haben sich die Rechte gesichert an praktisch allen Länderspielen bis 2031.
1: Die Spiele des Frauenteams haben in letzter Zeit immer mehr Fans gefunden, sowohl in den Stadien als auch in Livestreams.
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0: Es bleibt meistens sonnig für den Rest des Tages. Die Höchsttemperaturen liegen noch zwischen 14 und 19 Grad.
1: Morgen steht nochmal Sonne an, gegen Abend zieht aber erster Regen auf. In Meinerzhagen sind vorher bis 2 Grad drin, in 22 Grad drin, in Dorsten und Erftstadt auch bis 22 und in Hagen und Meerbusch bis 23 Grad. Der Donnerstag wird dann ziemlich nass und windig.
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4: Ich bin's, Janina, was geht? Leute, ich wünsche euch heute ein ganz besonderes Gefühl. Und zwar komplett frei zu sein von schlechtem Gewissen. Leute, ich habe gestern Abend Weihnachtsschokolade gegessen. Diese Kränze mit den Perlen drauf, kennt ihr? Null schlechtes Gewissen gehabt. Wirklich, das jetzt schon zu essen. Ich wünsche euch allen dieses Gefühl, Weihnachtsschoki jetzt schon essen zu können, ohne schlechtes Gewissen. Es ist das Geilste auf dieser ganzen Welt. Das ist Taylor Swift für euch.

0: Hier in 1Live.de und über kein Haus redet Deutschland mehr als über dieses hier. Das Promi Big Brother Anwesen, denn gestern ist die neue Staffel mit 14 neuen Promis gestartet. Und es ist auch ein Paar eingezogen, bei dem die Reality-Welt, ich sag mal, untertrieben skeptisch ist.
1: Kim und Nicola. Zeit für meinen Garten. Viel Spaß.
0: Kim, Virginia und Nicola sind bekannt durch sehr viele Skandale. Denen wird unter anderem vorgeworfen, eine Schwangerschaft und auch den Tod des Babys erfunden zu haben. Und Drigi-Trash-Expertin Rebecca, du warst ja gestern live vor Ort am Promi Big Brother Haus. Hast du die beiden auch getroffen?
2: Konfro nicht, aber ich habe sie im Gang gesehen und da wirkten sie etwas nervös. Das war so kurz vorm Einzug, ne? Und da waren sie so shiny mit ihren Outfits, sind mir vor allen Dingen aufgefallen, ne? Weil Kim war so weiß als Engel gekleidet. Wie so eine Freiheitsstatue hatte sie noch auch noch was auf dem Kopf und er hatte ein T-Shirt an mit I love my hot girlfriend.
0: Sorry. Direkt vögelreiz. Wie haben denn die anderen Promis im Promi Big Brother Haus auf deren Einzug reagiert?
2: Ey, für meine Verhältnisse zu normal.
3: Hallo! Ich hab doch nicht gedacht, dass das alles war. Hier wird die Hölle ein, ne?
4: Das ist ja mein
2: Also ganz normal Hallo gesagt. Ne?
0: Ja,
2: so,
0: ja.
2: Zwei Leuten habe ich aber auf jeden Fall angesehen. Also, und zwar Maurice und Francesca. Die sind beide auch voll in der Reality-Welt drin. Die wissen, mit wem sie es da zu tun haben. Mhm. Ansonsten muss man ja sagen, bei Promi Big Brother sind eben auch Stars, Promis drin, die eben sonst nicht in der Reality-Welt stattfinden. Zum Beispiel der Boxer Axel Schulz oder auch die Streamerin Nina Britney. Ne? Die wissen safe gar nicht, wer das überhaupt ist.
0: Ja, okay. Aber jetzt natürlich auch die Frage, wer konfrontiert die beiden mit den Vorwürfen über die Fake-Schwangerschaft? Was denkst du?
2: Und das ist ja sowieso auch die große Frage an der Stelle. Ne? Wer konfrontiert die beiden jetzt mit allem, was passiert ist?
0: Genau.
2: Und da wird so online viel vermutet, ne?

0: Vanessa Bergmeier, weil die sowieso in Formaten so konfrontativ auftritt. Ich gehe aber stark davon aus, dass das Maurice machen wird. Wenn die dann mal wirklich zu zweit alleine in einem Bereich sind, dann kann man sagen, ey, von Mann zu Mann, erzähl doch mal. Und zack, dann haben wir vielleicht unsere Antworten.
1: Ja, okay, mal sehen. 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Und das ist Paschanim mit Augenblick in 1FDG.

Diggi, Leute, ich habe jetzt einen sehr guten Herbstsong für euch. Juju und Raf Camora mit ihrem Track Komm näher. Ich bin jetzt nämlich endlich wieder bereit, zu meinem Boyfriend zu sagen, komm näher. Weil im Sommer, Leute, mir war das einfach zu heiß zum Kuscheln. Checkt ihr? Jetzt sind endlich wieder Kuscheltemperaturen. Jetzt klebt dieser Schweiß nicht mehr aneinander. Wisst ihr, was ich meine? Und dieser Song ist nicht nur vom Titel, sondern auch vom Gesangsstil für dich einfach cozy. Also Juju und Raff, die flüstern dieses Komm näher so sexy in unsere Ohren. I mean, wenn du da nicht cozy sein willst, dann hau einfach ab, Alter. Das ist euer Kuschelsong für heute. Komm näher in 1FDG.

Leute, ich bin komplett im Struggle. Ich bin Janina, Ö1FDG und ich habe heute ein paar Fahrradfahrer gesehen in T-Shirt. Ey, mir ist selber voll warm draußen. Aber trotzdem kommt in mir so ein weirdes Gefühl nach oben, wenn ich Leute in T-Shirt noch sehe, oder? Es ist so komisch. Es sind irgendwie um die 20 Grad. Normalerweise, keine Ahnung, würde ich da schon so in den See springen, wenn jetzt Mai wäre oder so. Aber jetzt ist ein T-Shirt so weird. Was ist denn los mit mir? Ich bleib weiter bei meiner Weihnachtsschokolade. Ist mir egal.

0: Gestern Abend richtig dumm gesucht. Welchen Film gucke ich jetzt? Wirklich, ich hätte mir fast einen Weihnachtsfilm dran gemacht. Ich weiß, ist verboten im Herbst, aber was wäre, wenn zum Beispiel Frozen, also die Eiskönigin, im Herbst spielen würde? Also einfach so ein Herbstfilm wäre und kein Winterfilm. Wirklich? Ihr solltet Regisseure werden, Freunde, weil Digi-Hörer Henry und Heidi hatten direkt so ein paar Herbstideen für Frozen. Was meinst du, was wäre der Plot von Frozen gewesen?
1: Ich glaube, dass sie zum Beispiel mit dem Blättern dann eher so die Kräfte hat.
0: Okay, was meinst du, wenn die jetzt etwas vereist? Was hätte sie im Herbst damit gemacht?
1: Oh, ich glaube so Kastanienbäume oder so.
0: Ja? Hätte sie aus allem Kastanienbäume gemacht?
1: Nein, nicht aus allem, aber ich glaube schon so mehr Herbstblätter oder so Haufen. Und ich glaube, sie hätte Olaf auch in so einem Herbstblatt erstellt.
2: Ich sag, Olaf hätte halt so, wäre ein Kastanienmännchen gewesen. Mit Zahnstocher halt als Arme.
0: Die Nase ist wichtig.
2: Die Nase, was wäre denn die Nase gewesen? So ein Mini-Kürbis, ja, hätte man auch machen können, ja. Aber der hat auch nicht Olaf geheißen. Henry wäre ein guter Name für so einen herbstlichen. Doch, finde ich gut.
0: Wie wäre der Text von dem Song Let It Go gewesen?
1: Let it free. Ich weiß gar nicht, wie der Song geht, ich hab vergessen.

0: sorry an alle Peters, aber Peter oder Ingo oder so, es sind für mich Namen, die sind einfach eine Red Flag. Ey, diese Namen, die machen so viel mit meinem Gehirn, ich weiß nicht, aber nichts Gutes. Aber bei diesem Mann hier, den wir auf dem Insta-Account von frankenpost.de gefunden haben, da weiß ich noch nicht so richtig, ob sein Name nicht sogar schon wieder eine Green Flag ist, Alter.
1: Ein echtes Naturschauspiel ist gerade im Hofer Land zu bestaunen. Der 74-jährige Hobbygärtner Herbert Muschi aus Oberkotzau entdeckte Anfang August einen ungewöhnlichen Trieb an seiner Fadenagave. Seitdem ist der Blütenstängel regelrecht in die Höhe geschossen.

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1: Und Denise Potzkai. Aus dem Geheimdienst sickern Informationen durch und am Ende war es jemand aus den eigenen Reihen. Das ist keine Filmzusammenfassung, sondern möglicherweise dem Bundesnachrichtendienst passiert.
0: Heute wurde der ehemalige Chef des deutschen Geheimdienstes Hanning festgenommen und auch sein alter Büroleiter. Der soll gegen Geld geheime Informationen gesammelt und an Hanning weitergegeben haben.
1: Wohl insgesamt bis zu 2000 Dokumente, darunter wohl auch Details zur russischen Armee oder Informationen von Geheimdiensten, mit denen Deutschland zusammenarbeitet.
0: Der Ex-BND-Chef soll daraus unter anderem einen Bericht für einen fremden Nachrichtendienst gemacht haben. Nach Informationen von WDR, NDR und SZ soll es dabei aber nicht um Russland gehen.
1: Für den Bundesnachrichtendienst könnte das auch die Arbeit in Zukunft erschweren. Befreundete Geheimdienste könnten jetzt weniger Vertrauen haben und Informationen künftig vor den deutschen Ermittlern zurückhalten.
0: In Sachsen-Anhalt hat jetzt auch ein Mann der AfD ein hohes Amt, der sich viele Inhalte der Partei ausdenkt. Hans-Thomas Tillschneider ist zum Vizepräsidenten des Landtags gewählt worden.
1: Vorher hat der Landtag schon den AfD-Politiker Rausch zum Landtagspräsidenten gemacht. Es ist die höchste Position, die die AfD in Deutschland je hatte.
0: Die Riesenfusion von zwei US-Filmkonzernen ist jetzt abgeschlossen. Paramount hat Warner Brothers übernommen. Das neue Unternehmen heißt Skydance.
1: Neben vielen Kinofilmen gehören zum Beispiel auch die Serien von HBO zu dem neuen Konzern und der Nachrichtensender CNN. Viele fürchten jetzt um dessen Unabhängigkeit.
0: Die Landesregierung in Sachsen hat einen Dienstwagen nach Rom fahren lassen, um einen Kuchen zu transportieren. Einen riesen Christstollen.
1: Der war das Gastgeschenk von Sachsens Landeschef Kretschmer für den Papst. Seine

Spiel, so ein Disney-Spiel. Ich bin süchtig, ohne Scheiß. Und es gab heute ein Update. Es ist ein kostenloses Spiel und es gab ein kostenloses Update. Und jetzt sieht dieses Cover von dem Spiel so ganz anders aus. Ich weiß nicht warum, aber warum wird man dann noch süchtiger? Ich will dieses Spiel jetzt eigentlich noch mehr spielen. Bitte helft mir!

0: Ich weiß, wir sind wieder alle gestresst, Arbeit nervt, Schule nervt, dies, das, blablablub. Aber es gibt Menschen, die sind noch von viel banaleren Dingen gestresst und da hilft nicht mal Urlaub, Leute. Deutschrap-Queen Bad Moms J, die hat im Podcast Die Leute lieben das von Nina Chuba und ihrem besten Kumpel Momme gedroppt. Was sie wirklich stresst.
1: Ich glaube, was mich am meisten stresst, ist über die Ampel gehen. Ich beobachte mich bei sämtlichen Situationen und denke immer, ich mach's falsch. Und ich denke dann, ich laufe falsch über die Straße. Ah. Und ich fange dann an, komisch zu werden. Und ich habe dann auch Angst, dass ich nicht rechtzeitig auf der anderen Straßenseite ankomme.
0: Was?
1: Ja, und das habe ich bei sämtlichen Sachen. Ich habe es auch beim Flaschen abgeben. Denke ich immer, der hinter mir steht, denkt sich, warum legt die Flasche da so komisch rein und so.
0: Oha, Junge. Also, falls ihr Bad Moms J irgendwo mal begegnen solltet, bitte beobachtet sie einfach nicht, die Arme. Die kommt damit nicht klar. Aber hört nicht auf, ihre Musik zu ballern, weil die ist verdammt geil. Vor allem ihr Track zusammen mit der anderen Queen, mit Ikki Mel. Der ballert unseren Stress jetzt erstmal in ein komplett anderes Universum. Hier sind Bad Moms J und Ikki Mel mit Geile Sau trotzdem. Geile

0: Also Sitzordnung in der Schule, ganz klar, in die erste Reihe gehören Dua Lipa, Pedro Pascal, Nicole Kidman und Alexa Demi, oder? Von denen geht gerade nämlich ein Video krass viral. Die saßen alle bei der Chanel-Show, bei der Pariser Fashion Week, auch in der ersten Reihe. Und Brünja aus dem Digi-Team sagt, ey, bei denen ging's voll ab, ne?
1: Die haben dann nämlich übelst abgedanced. Pedro hat sogar so Luft-Keyboard gespielt. Dua Lipa meinte danach in einem Interview mit der Vogue, ja, das war der Soundtrack schuld.
2: The soundtrack was amazing. It was really emotional in moments and then I got hit with Britney and all of a sudden I was like, I'm so ready to dance.
1: Ja, vor allem als dann Gimme More von Britney Spears kam.
0: Oh, ich checke, oh mein Gott. Aber muss man sich bei so einer Fashion-Show, ey, gerade in der ersten Reihe, nicht voll benehmen?
1: Doch, ja, eigentlich schon. Und da sollte halt um die Mode hauptsächlich gehen. Aber Pedro Pascal meinte, es ging halt nicht anders. Wir mussten uns richtig zusammenreißen, keine Tanzparty draus zu machen.
3: There was a point where we kind of had to stop ourselves from turning it into a dance party.
0: Ey, ganz ehrlich, dann kommt einfach zu uns ins Digi-Studio. Passt musikalisch gerade zufällig heftig gut, weil ich spiele euch jetzt den Song Nicole Kidman von Adele hier in 1Live Digi. Mann!

Leute, ich muss jetzt ein bisschen deep werden hier in 1FDG. Wir sprechen ja diese Woche immer mal wieder in der Sendung über Tod und Trauer, weil wir es einfach wichtig finden, darüber zu sprechen. Und das haben wir auch gemacht mit einem der wahrscheinlich bekanntesten Bestatter Deutschlands. Kennt ihr vielleicht Louis Bauer, der ist 21 und hat über 1 Million Follower bei TikTok. Und mit dem haben wir über Bestattungen gesprochen. Das ganze Interview hört ihr in den nächsten 15 Minuten hier in 1FDG. Vorher spiele ich euch Songs von Bad Bunny und das hier ist Olivia Rodrigo mit Drop Dead 1FDG.

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1: Also die wollten einen Urlaub machen, ne? Einen Pauschalurlaub, ja. Davon bin ich eh kein Fan. Aber die meinten, die machen auch Schreiburlaub, ja. Und ich dachte mir, ja, ich brauche dringend neue Witze. Und die meinten, die machen eine Woche Pauschalurlaub in Ägypten. Und ja, ich mag Pauschalurlaube generell nicht, weil ich mir denke, wenn ich mit einem Haufen Deutscher am Buffet chillen will, kann ich auch zu Ikea gehen. Das ist das Erste. Ich mag auch das Konzept von Pauschalurlauben nicht, weil du fliegst dahin, dann bist du da eine Woche, du hast einen Preis gezahlt, aber du hast nie das Gefühl, dass du genug konsumiert hast im Vergleich zu dem, was du bezahlt hast. Kennt ihr das? Und dann endet man in so einer räudigen Maßlosigkeit und das ist nicht cool, ja? Das war auch bei mir, ich war in so einem Rentnerresort, das war nicht okay. Ich war da, erster Tag, ich hatte die 8. Mahlzeit intus, ja? 5 Cocktails in der Hand, ja? 3 Omas im Arm, ich so, Freddy, es reicht. Die haben All-Inclusive genossen, aber was mit mir, Digga? Das ist so hart, auch in dieses Hotelzimmer. Kennt ihr dieses Schild, wenn du in so ein Hotelzimmer reinkommst und dann steht da so, bitte Handtücher mehrfach benutzen, achten Sie auf die Umwelt? Ich check das, aber es ist Pauschalurlaub, Digga. So wie ich das sehe, habe ich für jedes Handtuch in dem Haus schon bezahlt. Ne? Und ich bin eigentlich ein nachhaltiger Typ, versteht mich nicht falsch, aber in dem Urlaub, ich bin so mit den Handtüchern umgegangen. Ne? Locker 20 Stück pro Tag. Eins für oben, eins für unten. Ich habe nicht mal Klopapier benutzt. Ne? Ja, ist echt geiler Scheiß, aber spült den Scheiß nicht runter. Das ist echt. Hat nochmal 20 Handtücher gebraucht, um das aufzuwischen. Danke, Mann, das war meine Zeit. Vielen Dank.

0: Leute, ich sag's euch. Lass mal lieber cool bleiben mit Luis, okay? Weil vielleicht ist er der Letzte, der uns anzieht. Ihr kennt ihn vielleicht, Luis Bauer ist 21 und Bestatter, wahrscheinlich Deutschlands bekanntester Bestatter. Weil auf TikTok hat er mit seinem Bestatter-Content mittlerweile über 1 Million Follower. Und er hat uns eure Fragen im Interview beantwortet. Hier auch die Frage von Digi-Hörer Chris.
1: Ich wollte mal fragen, ob du schon mal von einer toten Frau die Fingernägel machen musstest oder das Make-up?
2: Also ich stand schon bei uns im Versorgungsraum und habe hier den roten Nagellack rausgeholt. Habe ich davor auch noch nicht gemacht. Also solche Wünsche gibt es durchaus und die sind ganz persönlich und auch völlig berechtigt. Und dann steht man auch da und lackiert Nägel.
0: Ja, krass. Aber gibt's auch Make-up?
2: Make-up gibt's teilweise auch. Und dann ist das ein Anliegen, weil hey, vielleicht hat die Person zu Lebzeiten immer Make-up getragen und Wert darauf gelegt, dass die Nägel lackiert waren. Warum soll das auf der letzten Reise nicht auch so sein? Und diesen Wunsch machen wir dann, wenn es möglich ist, auch gerne möglich.
0: Oh, mega schön. Luis hat uns auch noch von seiner witzigsten Situation erzählt bei einer Bestattung. Hört ihr nach 18 Uhr hier in 1Live Diggi und das sind Bund und Marpai mit Trippin'.

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2: und Denise Potzkei. Die AfD hat sich heute 2 hohe Posten in Sachsen-Anhalt gesichert. Wir klären jetzt, was das heißt und warum das so Schlagzeilen macht.
1: AfD-Politiker Rausch ist seit heute neuer Landtagspräsident. Es ist das erste Mal, dass die AfD diesen wichtigen Posten in einem Bundesland besetzt. Als Landtagspräsident leitet er Sitzungen und muss da auch für Ordnung sorgen, wenn sich Abgeordnete streiten.
2: Die Chefin der Grünen im Landtag da ist sauer, dass die Mehrheit im Parlament für Rausch gestimmt hat. Denn der Landesverfassungsschutz stuft die AfD in Sachsen-Anhalt als gesichert rechtsextrem ein.
3: Wer dieses Amt einem Vertreter einer rechtsextremen und verfassungsfeindlichen Partei überträgt, der trägt Verantwortung dafür, was daraus wird.
1: Klar war, dass er Stimmen von AfD und BSW bekommt. Es haben aber auch welche aus der CDU, SPD, von den Grünen oder der Linken für ihn gestimmt. Wer genau, ist nicht klar.
2: Danach wurde auch einer der Vizeposten noch mit einem AfD-Politiker besetzt, Hans-Thomas Tillschneider. Üblich ist, dass die Vizeposten alle an andere Parteien gehen.
1: In Deutschland gibt es möglicherweise gerade den größten Spionageskandal seit Jahrzehnten. Der Ex-Chef des Bundesnachrichtendienstes soll sich nach seiner Amtszeit Informationen besorgt und weitergegeben haben.
2: August Hanning ist deshalb heute in seinem Haus im Münsterland festgenommen worden. Er soll die Informationen möglicherweise zu Geld gemacht für eine private Sicherheitsfirma.
1: In Frankreich sind heute Hunderttausende für bessere Schulen auf die Straße gegangen. Es waren dieses Mal keine reinen Schülerproteste. Auch die Gewerkschaften hatten zum ersten Mal mit zu den Demos aufgerufen.
2: Laut Behörden kamen landesweit 450.000 Menschen. Allein in Paris waren es 100.000. In mehreren Städten kam es zu Gewalt.
1: Am EU-Parlament in Straßburg ist eine vergoldete Trump-Statue enthüllt worden. Ein übergewichtiger, nackter Trump sitzt dabei auf den Schultern eines sehr dünnen Mannes und hat einen überlangen Golfschläger in der Hand. Ein dänischer Künstler hat diese Statue des US-Präsidenten gemacht und auch schon an anderen Orten ausgestellt.
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2: Es bleibt trocken, die Nacht wird wieder ziemlich kühl. Die Temperaturen fallen dann auf 11 bis 4 Grad.
1: Morgen steht nochmal Sonne an, gegen Abend zieht dann aber erster Regen auf. In Monschau gibt es bis 21 Grad, in Bonn und Warendorf bis 22 und in Lünen und Dormagen bis 23 Grad. Der Donnerstag wird dann ziemlich nass und windig.
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4: Was geht? Ich bin's, Janina. Und ich habe vorhin eine Anfrage bekommen von einer Website, wo ich meine alten Klamotten

0: Man sieht, du isst wieder viele Süßigkeiten, ne? Ja, okay, ich esse viele Süßigkeiten. Vielleicht sieht man es so langsam, aber es ist mir egal. Ich lieb's. Ich kann es halt nicht so gut verstecken, was ich zu mir nehme, wie diese Camperin auf dem YouTube-Kanal von ARD Reisen. Sorry.
1: Na? Hallo. Moin.
2: Grüß Moin.
1: Dich. Der Friso.
2: Tina.
1: Der Lukas. Wir drehen hier einen Film, du, gerade. Übers Camping.
2: Ist nicht wahr.
1: Doch, ist wahr. So. Du siehst ein bisschen gestresst aus. Was ist los?
2: Nee, ich bin überhaupt nicht gestresst. Ich bin schon Knülle. Ich hab noch nicht gefrühstückt.
1: Oh, kenn ich.
2: Nee, Hefekur, ne? Also macht schön von innen und außen.
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0: Mova Joe mit Pile in 1Live Digi. Und wir wollen diese Woche immer mal wieder das Thema Tod und Trauer rausholen aus der Tabuzone, Leute. Weil ich finde es ultra wichtig, darüber zu sprechen, damit wir da nicht in so Gedankenkarussells kommen alleine. Luis Bauer ist 21 und beschäftigt sich jeden Tag mit dem Thema Tod, weil er ist Bestatter und hat auf TikTok mit seinem Bestatter-Content mittlerweile 1 Million Follower. Und heute hat er in einem Interview bei uns eure Fragen rund um Bestattungen beantwortet. Und eine besondere Frage kam von Digi-Hörerin Mara.
1: Mich interessiert, was die witzigste Situation mit einer Leiche war.
2: Also, ich habe mal was erlebt, da habe ich einen verstorbenen Mann gewaschen mit der Frau vom verstorbenen Mann. Das ist möglich, dass die Familie mitwaschen kann, wenn sie das möchte. Und dann haben wir gewaschen, haben den Mann auch angezogen. Und als wir die Unterhose hochgezogen haben, da hat sie ein Problem gehabt, die Frau. Und hat gefragt, ob wir die Unterhose nochmal runterziehen können. Dann habe ich gemeint, ja, okay, was kommt jetzt? Dann hat die mir gesagt, Herr Bauer, mein Mann, der war immer Rechtsträger. Und jetzt liegt alles auf der linken Seite. Und dann mussten wir beide lachen. Sie konnte es mit einer Lockerheit nehmen. Und das war schon ein lustiger Moment. Und für die hatte dann, also die hatte dann die Gewissheit, dass ihr Mann, der das ganze Leben lang darauf geachtet hat, dass alles auf der richtigen Seite liegt. Die Männer werden es verstehen, ja, glaubt mir. Und die hatte dann die Gewissheit, dass das auf der letzten Reise auch noch so ist. Super individuell, aber das hat der geholfen und hat auch für Lockerheit und ein kleines Schmunzeln gesorgt.

Was geht? Ich bin's, Janina. Und viele von uns können ja Tiere aus moralischen Gründen nicht essen. Check ich komplett. Aber bei meiner Digi-Kollegin Stella ist diese Moral jetzt ein bisschen eskaliert. Die hat mir vorhin erzählt, sie kann ihren Kürbis nicht mehr essen, weil sie ihm Augen aufgeklebt hat. Und einen Namen hat er auch schon. Digga, Alter.

an in 1Live.de und du hast einen neuen Haarschnitt ausprobiert, so von lang auf mega kurz. Ist voll das Riesending für dich. Und das Einzige, worauf deine Freunde achten, ist so, boah, deine Ohrringe sind mega. Und ich finde, das fühlt sich gerade so ein bisschen an, wie bei dieser mega heftigen Rap-Kollabo. Drake hat zusammen einen Song gemacht mit Rapper Don Toliver. Wirklich, eine Kollabo, die für Fans eigentlich das krasseste der Welt ist. Aber bei diesem gemeinsamen Song gehen voll viele nicht auf die Kollabo an sich ab, sondern auf ein Mini-Detail in dem Song. Dieses Gitarrenlick, Alter. Die Fans feiern das so hart. Oh mein Gott. Das kommt ganz kurz vor Don Tollivers Part. Und es ist auch immer dasselbe Lick. Also die Gitarre spielt da immer das Gleiche. Und die Fans, die schreiben so, the guitar riff is so addicting. Oder the guitar when Don comes in is elite. Alter, ihr dreht durch wegen zwei Gitarrennoten. Ich lieb's doch so sehr. Ey, die sollt ihr bekommen. Ich gönne sie euch von Herzen. Und dazu schenke ich euch noch so ganz nebenbei Drake und Don Toliver, okay? Ihr hört Solar Eclipse in 1Live.

Moin, Giorno, ihr hört ein Self Diggi mit mir, Janina. Und ich sag's euch, wer jetzt schon im Herbst Weihnachtsfilme guckt, verarscht sich selber, Mann. Bah! Hört auf damit! Aber es ist ja nicht verboten, drüber nachzudenken, wie Weihnachtsfilme abgelaufen wären, wenn sie im Herbst gedreht worden wären, oder? Also wie wäre der Plot?

0: Grinch oder von Frozen oder von Kevin allein zu Hause oder so, hä? Wäre das genauso geil geworden? Also ich glaube schon, weil ihr habt die besten Filmideen dafür, Freunde. Ich habe Digi-Hörerinnen Katja und Emmy aus Köln und Hannover gefragt und die haben eine sehr konkrete Herbstversion vom Grinch vor Augen. Was meint ihr, wie würde der im Herbst aussehen?
1: Bordeaux-Rot.
2: Bordeaux-Rot, grün. Ja, das ist eigentlich voll gut. Dann hat er vielleicht noch so ein, wie bei Adam und Eva, so ein Herbstblatt einfach.
0: Oh ja. Geil. Was würde der am Herbst hassen?
2: Halloween oder irgendwie so sich verkleiden müssen. Kürbisse. Er könnte Kürbisse hassen. So Pumpkin Spice Latte ist so sein Endgegner.
1: Oder dass jeder so cozy kuschelig wird und er so richtiger Einzelgänger das überhaupt nicht feiert.
0: Und dann auf der Couch sitzen, Laub und so findet der scheiße.
1: Ja.
2: Geil, Laub. Krass wäre einfach, wenn sein Haus so 20 Laubbläser hätte, nur damit es niemals in seiner Nähe landet.
0: Und meint ihr, dieser Film wäre im Herbst geiler gewesen als im Winter?
2: Boah, geiler vielleicht nicht, aber die Message könnte man auf jeden Fall in jeder Jahreszeit

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1: Um 19 Uhr mit Raphael Krämer. Die Bundesregierung hat festgelegt, welche Strecken in den nächsten 5 Jahren bei der Bahn fertig werden sollen. In dem Plan steht zum Beispiel die Schnellstrecke von Köln nach Aachen. Da fehlt nur noch ein kleines Stück. Mehr dazu von Tobias Zacher.
2: Schon dieses Jahr soll die Verlängerung der S-Bahn-Linie 13 von Troisdorf nach Bonn gebaut werden. Und im Eifelraum ist die Elektrifizierung von mehreren Strecken jetzt ebenfalls priorisiert worden. Das betrifft zum Beispiel die Voreifelbahn zwischen Bonn und Euskirchen oder auch die Eifelstrecke zwischen Hürth und Nettersheim.
1: NRW darf hohe Strafen von jungen Ärzten verlangen, wenn sie sich nicht an einen Deal halten. Der geht so: Sie dürfen Medizin studieren, obwohl sie sonst keinen Platz bekommen hätten. Bedingung: Sie müssen Landarzt werden, sonst kostet es 250.000 Euro. Das ist laut Gericht grundsätzlich okay. Ausnahmen kann es aber geben, wenn die Mediziner Kinderärzte werden statt Hausärzte. Der AfD-Politiker Rausch ist in Sachsen-Anhalt zum Landtagspräsidenten gewählt worden. Es ist das erste Mal für die Partei, die da vom Landesverfassungsschutz als gesichert rechtsextrem eingestuft wird. Die SPD-Chefin im Landtag schenkte Rausch zum Start eine Ausgabe des Grundgesetzes und eine weiße Rose, ein Symbol des Widerstands gegen den Nationalsozialismus. Wikipedia ist nach eigenen Angaben von KI-Bots gehackt worden. Die Stiftung hinter dem Online-Lexikon hat nach möglichen KI-Aktivitäten gesucht und ist auf welche von ChatGPT-Hersteller OpenAI gestoßen. Deren KI war in letzter Zeit an mehreren Hacks beteiligt. Bei Wikipedia soll sie Einträge geändert und die Server stark belastet haben. Die Spiele der Fußballfrauen-Nationalmannschaft laufen auch in Zukunft im Free-TV bei ARD und ZDF. Die Sender haben sich die Rechte gesichert an praktisch allen Länderspielen bis 2031. Die Spiele des Frauenteams haben in letzter Zeit immer mehr Fans gefunden, sowohl in den Stadien als auch in Livestreams.
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1: Es kühlt wieder ziemlich schnell ab. Es bleibt meistens klar, in der Nacht dann mit Tiefsttemperaturen zwischen 11 und 4 Grad. Morgen steht dann noch einmal ein sonniger Tag an. Gegen Abend kann es dann aber schon etwas regnen. In Herford gibt es 21 Grad, in Recklinghausen und Solingen 22 und in Lippstadt und Troisdorf 23 Grad. Donnerstag wird es dann verregnet und windig.
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3: Moin Giorno, ich bin's Janina und ihr habt's gerade gehört in den 1Live-Infos. Wikipedia wurde gehackt. Und falls ihr vorher noch nie bei Wikipedia gecheckt habt, wer Wolfgang Amadeus Mozart ist, da steht jetzt bestimmt irgendwas von Maler oder so. Nein, er war kein Maler, glaub mir.

0: Na, habt ihr Bock auf Aliens in euren Wohnzimmern? Dann habe ich jetzt was Neues für euch von Gears of War. Das ist ein Game, das ist seit 20 Jahren schon heftig erfolgreich auf der Xbox. Und seit heute gibt es einen ganz neuen Teil. E-Day heißt der. Und Digi-Kollegin Joanna hat den schon gezockt für uns. Und lass mich raten, wird bestimmt ein bisschen gruselig in dem Game, wa?
1: Du musst dir nicht so große Sorgen machen hier. Obwohl, naja, also sagen wir mal so, E-Day, das ist die Vorgeschichte von Teil 1, spielt quasi 14 Jahre davor. Ja, genau, und da erfahren wir dann so ein bisschen, was da vorher so passiert ist.
0: Okay, ich habe gar keine Ahnung von irgendeinem Teil von diesem Game. Muss ich irgendwas wissen, Joanna?
1: Das Einzige, was du wissen musst vielleicht, der harte Soldat Marcus Fenix, sein Soldatenkumpel Dom und die Bravo-Truppe, die kämpfen seit Start der Reihe vor 20 Jahren gegen

0: gegen die fiese Alienrasse Locust.
1: Okay. Und ich schätze jetzt mal, obwohl ich es noch nie gespielt habe, da geht es wieder ordentlich zur Sache zwischen denen, oder was?
0: Ja, sonst gäbe es das Spiel nicht richtig. Markus, er checkt einfach. Und ich sag mal, ja, so um die 2 Minuten später bricht auf den Straßen nämlich auch schon die Erde auf.
2: Spürt ihr das, Leute?
1: Okay, also ich fasse mal zusammen. Alles versinkt im Chaos, Aliens, Rumgeballer, Explosion, blablablub, alles dabei. Wie findest du das Game?
0: Also, es ist jetzt keine krass ausgeklügelte Story oder super abwechslungsreiches Gameplay in der Kampagne. Aber das Kämpfen, das macht so Bock. Du springst von Deckung zu Deckung, musst in Sekundenschnelle irgendwie nachladen, weil eine Horde auf dich zurennt. Dann klemmt die Waffe beim Nachladen. Das sind dann die Momente, wo dieses Spiel so krass scheint. Und ganz ehrlich, genau dafür bin ich am Ende ja auch da. Also es soll krachen und das macht's hier definitiv.
1: Okay, also wer Bock drauf hat, Gears of War E-Day gibt's seit heute für die Xbox und den PC. Und wer Bock hat auf gute Musik, ich spiele euch jetzt Lisa mit Sawadika.

Okay, wenn ihr eurer Mutter nicht mehr zuhört, ich checke komplett. Wenn ihr euren Lehrern nicht mehr zuhört, ich check's doch. Aber wenn ihr bis jetzt mir nicht richtig zugehört habt, seit 16 Uhr, dann wird sich das ab jetzt ändern, Leute. Weil ich spiele euch jetzt einen Song, der schreit danach so, ey, du musst mir jetzt zuhören. Rosé, die Sängerin, kennt ihr, hat einen Killer-Rock-Song rausgebracht. New Trick heißt der. Und er hat so ein bisschen Teenie-Rock-Vibes und irgendwie macht der voll viel mit mir. Weil als ich den das erste Mal gehört habe, ey, ich war direkt wach. Ich habe damit einfach nicht gerechnet, dass jetzt sowas von Rosé kommt. Ich habe sowas von zugehört und safe wird das Gleiche jetzt mit euch passieren. Rosé mit New Trick spiele ich euch jetzt hier in 1FDG.

Na, Diggi Pippe, könnt ihr noch? Komm, eine halbe Stunde. Eine halbe Stunde. Weißt du, wenn du beim Sport sagst, komm, nur noch eine halbe Stunde. Das ist der Tod. Eine halbe Stunde beim Sport, ey, es geht nicht mehr. Aber halbe Stunde 1Live Diggi? Leute, das ist doch wie gar nichts. Und bei dieser Musik erst recht nicht. Ich spiele euch jetzt BTS.

0: dass das Internet wieder zusammenbricht wegen Billie Eilish. Die hat eine neue Haarfarbe. Wisst ihr noch, 2021, da hat sie ein Foto von ihren blonden Haaren gepostet und Brünja aus dem Digi-Team und ich, wir erinnern uns, deswegen war alles down, ne?
1: Ja, der hat dann nämlich den Rekord gebrochen, weil dieser Post am schnellsten 1 Million Likes bekommen hat und zwar in 6 Minuten.
0: Überleg mal, wegen ihrer Haare, Alter. Aber wie sieht sie jetzt aus? Was hat die gemacht mit ihren Haaren?
1: Also ich würde sagen, sie ist jetzt erdbeerblond. Auf jeden Fall so viel heller als diese schwarz-braunen Haare in den letzten Monaten. Mhm. Und ich glaube, dass das ihre Naturhaarfarbe ist, weil sie das auch glaubt.
2: I think I'm naturally blonde. I haven't had natural hair color in a long time, but I think I'm naturally blonde.
1: Ja, also Billie hat anscheinend mal alle Farbe so rauswachsen lassen.
0: Geil, aber auch, dass sie gar nicht weiß, wie ihre echte Haarfarbe ist. Aber weiß man, warum sie das gemacht hat? Gibt's da Theorien?
1: Die erste ist einfach für einen Film. Also die hat ja ihre erste Hauptrolle in The Bell Jar. Die haben von Juni bis September gedreht und für diese Rolle brauchte sie braune Haare. Mhm. Und die andere ist, wir kriegen vielleicht eine neue Album-Ära.
0: Okay. Glaubst du, die macht so jetzt auf Taylor Swift und verändert ihren Style immer für neue Eras oder was? Also warum denkst du das?
1: Weil Billie Eilish jetzt das erste Mal seit Mai wieder privat gepostet hat. Ein paar Bilder davon sind sehr auffällig. Mhm. Auf einem hat sie sich "Ich lieb dich, du bist schön" auf die Hand geschrieben. Lyrics vielleicht.
0: Oh, ja.
1: Und sie hat so ein Meme von sich dazu gepackt, auf dem sie so ganz skeptisch guckt. Und dieses Meme, das hat sie beim letzten Album, als sie uns sagen wollte, dass es fertig ist, nämlich auch gepostet.
0: Alter, und wir wissen, Leute, wenn Brinja Theorien raushaut, dann stimmen die sogar meistens. Vielleicht kommt ja neue Musik von Billie Eilish und fürs übernächste Album dann pink-orange Haare, okay? Ich garantiere damit einen neuen Rekord. Vertraut mir. Das ist jetzt Sido für euch.
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0: Freaked Out in 1Live.de. Leute, wenn ich so kreative Bezeichnungen von irgendwas sehe, ne, so Automodelle oder Eissorten oder so, ich denke mal so, boah, wie kommt man auf sowas? Wie würde ich denn ein Auto nennen? Keine Ahnung. Aber ich habe mich inspirieren lassen. Vielleicht würde ich ein Automodell so nennen wie dieser Kandidat hier bei Sommerhaus der Stars auf RTL Plus. Ich finde, der hat auf jeden Fall inspirierende Namen rausgeworfen.
1: Darjeeling, Rubibus und Ülgui. Ülgui. Kennst du das Wort, Ülgui?
2: Nein.
1: Sind bekannte Arten von?
2: Asterix und Obelix.
1: Was ist das? Ein Tee.
2: Von was?
1: Das sind Teearten.
2: Woher sollen wir das wissen jetzt mal im Ernst?

0: Uhr mit Raphael Krämer. Aus dem Geheimdienst sickern Informationen durch und am Ende war es jemand aus den eigenen Reihen. Das ist keine Filmzusammenfassung, sondern möglicherweise beim Bundesnachrichtendienst passiert. Mehr dazu von Denise Potzkei.
1: Heute wurde der ehemalige Chef des deutschen Geheimdienstes Hanning festgenommen und auch sein alter Büroleiter. Der soll gegen Geld geheime Informationen gesammelt und an Hanning weitergegeben haben. Wohl insgesamt bis zu 2000 Dokumente. Darunter wohl auch Details zur russischen Armee oder Informationen von Geheimdiensten, mit denen Deutschland zusammenarbeitet. Der Ex-BND-Chef soll daraus unter anderem einen Bericht für einen fremden Nachrichtendienst gemacht haben. Nach Informationen von WDR, NDR und SZ soll es dabei aber nicht um Russland gehen. Für den Bundesnachrichtendienst könnte das auch die Arbeit in Zukunft erschweren. Befreundete Geheimdienste könnten jetzt weniger Vertrauen haben und Informationen künftig vor den deutschen Ermittlern zurückhalten.
0: Die Bundesregierung hat für die Bahn festgelegt, welche Strecken in den nächsten 5 Jahren gebaut werden sollen. In NRW ist das zum Beispiel die Schnellstrecke von Köln nach Aachen. Da fehlt noch ein kleines Stück. Noch in diesem Jahr soll eine neue S-Bahn von Köln nach Bonn fertig werden und 2 Eifelstrecken bekommen außerdem Strom. In Sachsen-Anhalt hat jetzt die AfD das höchste Amt des Landes inne. Der Landtag hat den AfD-Politiker Rausch zum Landtagspräsidenten gewählt. Es ist der erste Politiker einer als gesichert rechtsextrem eingestuften Partei in so einem Amt seit der Nazi-Zeit. Ihn wählten auch Abgeordnete anderer Parteien nicht nur der AfD. In Frankreich ruft Präsident Macron die Regierung laut Medienberichten zu einer Krisensitzung zusammen, wegen der Massenproteste gegen marode Schulen und zu wenig Lehrer. Heute waren zum ersten Mal auch Gewerkschaften bei den Schülerdemos dabei und sprechen von 450.000 Teilnehmenden in ganz Frankreich. US-Präsident Trump steht jetzt auch im Europaparlament in Straßburg und zwar als Statue. Die Figur zeigt ihn dick, nackt und vergoldet auf den Schultern eines abgemagerten Mannes, in der Hand einen Golfschläger. Die Figur ist von einem dänischen Künstler, ein Europaabgeordneter, hatte ihn eingeladen, die Statue im Parlamentsgebäude aufzustellen.
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0: Es bleibt trocken. Die Nacht wird wieder ziemlich kühl. Die Temperaturen fallen auf 11 bis 4 Grad. Morgen steht noch einmal Sonne an. Gegen Abend zieht aber erst der Regen auf. In Warburg und Bad Münstereifel gibt es bis 21 Grad. In Hilden, Wuppertal und Köln bis 23. Der Donnerstag wird dann ziemlich nass und windig.

0: Ja, dann sagt Diggi, ich bin Janina und wirklich Leute, der Herbst kickt bei mir komplett rein. Ich hab endlich wieder Bock auf Tee auch. Klassiker bei mir, Salbeitee. Ich liebe das so doll, oh mein Gott. Meine Mutter sagt immer, hä, bist du krank? Nein, ich liebe einfach Salbeitee. Aber es gibt ja gefühlt 800.000 verschiedene Teesorten. Hab von mindestens 799.000 noch nie was gehört. Und im Sommerhaus der Stars auf RTL Plus habe ich wieder was dazugelernt in Sachen Teesorten.
1: Darjeeling, Robibus und Ülgui. Ülgui. Kennst du das Wort, Ülgui?
2: Nein.
1: Sind bekannte Arten von...
2: Astrik und Oberleg.
1: Was ist das? Ein Tee.
2: Von was?
1: Das sind Teearten.
2: Woher sollen wir das wissen? Jetzt

Ihr hört 1 Live Diggi mit Amina. Und ich muss sagen, Adelas Musikvideos, die checke ich irgendwie noch nicht so richtig. Also die sind so teilweise so sehr sexual, aber so ohne Not, checkt ihr? Weil ich war auch verwirrt, als ich bei dem nächsten Song das Musikvideo angeguckt habe.

ihr auch meine Vorstellung ein bisschen zu klischeehaft. Und das Ding ist, vielleicht habe ich auch andere Bilder im Kopf als sie und vielleicht auch andere Bilder als ihr. Vielleicht löst er ja in euch nochmal was ganz, ganz anderes aus. Hier ist Ain in L.A. von Adela in 1 Live Diggy.

0: Da ist er schon, Fußballprofi und Weltmeister, aber es reicht dem Typen nicht für ein ganzes Leben. Christoph Kramer ist natürlich auch noch Bestseller-Autor. Sein zweites Buch ist jetzt draußen, Wolken, Berührpunkt heißt das. Gesa aus dem Digiteam, du hast es gelesen, was kann das Ding?
1: Dieses Mal hat er mich echt, ich muss sagen, echt krass berührt sogar. Ging mir auch noch mal ein Stück näher als sein erstes Buch. Also ja, der Typ kann wirklich schreiben.
0: Dann hau mal raus, worum geht's da? Der Titel Wolkenberührpunkt verrät ja erstmal nicht so viel. Was soll das für ein Punkt sein?
1: Ja genau, so wird hier ein Telefonmast genannt, auf den Roman und seine Freunde immer wieder raufklettern, um mal so eine Pause von ihrem Leben zu haben, um sich so ein bisschen zu sortieren. Mhm. Und ja, Roman ist da schon ziemlich oft da oben.
0: Okay, weil Roman so viel in seinem Leben zu grübeln hat? Oder worum geht's?
1: Das Buch geht im Grunde mit einem ganz schönen Knall für ihn los. Er erfährt, dass seine Eltern nicht seine leiblichen Eltern sind, so wie er es immer geglaubt hat. Und das nimmt ihm ja schon so ein Stück weit sein Fundament. Ne? Also plötzlich ist da ganz viel Unsicherheit, ganz viele Fragen. Da geht es dann um Identität, um Liebe. Er fühlt sich verstoßen, ungewollt.
0: Uiuiui, okay, ich glaube, ich verstehe, warum du sagst, das Buch hat dich berührt.
1: Ja, und vor allem erzählt Christoph Kramer das auch echt gut und bringt sich selbst auch immer wieder in die Geschichte mit ein, stellt sein Leben, das sehr behütet, privilegiert, voller Liebe war, immer wieder Roman gegenüber und das hat dann schon echt eine krasse Wirkung. Und nice to know, die Geschichte hat einen wahren Kern, also diesen Roman gibt es wirklich.
0: Oh, okay, noch spannender im Buch Wolkenberührpunkt, das neue Buch.

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1: Um 21 Uhr mit Raphael Krämer. Die AfD hat sich heute zwei hohe Posten in Sachsen-Anhalt gesichert. Dabei ist das höchste Amt, das es in dem Land gibt. Mehr dazu von Denise Potzkay.
2: AfD-Politiker Rausch ist seit heute neuer Landtagspräsident. Es ist das erste Mal, dass die AfD diesen wichtigen Posten in einem Bundesland besetzt. Als Landtagspräsident leitet er Sitzungen und muss da auch für Ordnung sorgen, wenn sich Abgeordnete streiten. Die Chefin der Grünen im Landtag da ist sauer, dass die Mehrheit im Parlament für Rausch gestimmt hat. Denn der Landesverfassungsschutz stuft die AfD in Sachsen-Anhalt als gesichert rechtsextrem ein. Klar war, dass er Stimmen von AfD und BSW bekommt. Es haben aber auch welche aus der CDU, SPD, von den Grünen oder der Linken für ihn gestimmt. Wer genau, ist nicht klar. Danach wurde auch einer der Vizeposten noch mit einem AfD-Politiker besetzt, Hans-Thomas Tillschneider. Üblich ist, dass die Vizeposten alle an andere Parteien gehen.
1: NRW darf hohe Strafen von jungen Ärzten verlangen, wenn sie sich nicht an einen Deal halten. Der geht so, sie dürfen Medizin studieren, obwohl sie sonst keinen Platz bekommen hätten. Bedingung, sie müssen Landarzt werden, sonst kostet es 250.000 Euro. Das ist laut Gericht grundsätzlich okay. Ausnahmen kann es aber geben, wenn die Mediziner Kinderärzte werden statt Hausärzte. In Deutschland gibt es möglicherweise gerade den größten Spionageskandal seit Jahrzehnten. Der Ex-Chef des Bundesnachrichtendienstes soll sich nach seiner Amtszeit Informationen besorgt und weitergegeben haben. August Hanning ist deshalb heute in seinem Haus im Münsterland festgenommen worden. Er soll die Informationen möglicherweise zu Geld gemacht haben für eine private Sicherheitsfirma. Die Riesenfusion von zwei US-Filmkonzernen ist jetzt abgeschlossen. Paramount hat Warner Brothers übernommen. Das neue Unternehmen heißt Skydance. Neben vielen Kinofilmen gehören zum Beispiel auch die Serien von HBO zu dem neuen Konzern und der Nachrichtensender CNN. Viele fürchten jetzt um dessen Unabhängigkeit. In Großbritannien ist ein Mann zurück, der einmal um die Welt gewandert ist. Er war dafür vor 28 Jahren in Südamerika gestartet und hat seitdem 50.000 Kilometer zurückgelegt. Seine Grundregel war, keine Transportmittel zu benutzen. Deshalb hieß es für seine letzte Etappe auch Schwimmen von Frankreich nach England durch den Ärmelkanal.
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1: Es kühlt wieder ziemlich schnell ab. Es bleibt meistens klar in der Nacht, dann mit Tiefstemperaturen zwischen 11 und 4 Grad. Morgen steht nochmal ein sonniger Tag an. Gegen Abend kann es dann aber schon etwas regnen. In Coesfeld, Velbert und Siegen sind 22 Grad möglich. In Leverkusen und Düren 23. Donnerstag wird es dann verregnet und windig.
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0: was überhaupt gibt. Und verfügbar in der ARD Mediathek. Mit dabei war natürlich Comedian Josefa Walter. Und die macht seit 2 Jahren Comedy, sogar hauptberuflich. Und jetzt schreibt sie ihr erstes Soloprogramm. Und sie sagt, sie liebt wirklich alles an ihrem Job. So mäßig alles.
1: Ich liebe fast alles daran, außer das Rumfahren. Man muss unfassbar viel rumfahren. Köln, ich liebe euch, aber ich muss immer von Berlin mit der Bahn herfahren. Ich kann nicht mehr. Ich bin wirklich, es belastet mich psychisch, okay? Ich bin heute wieder gefahren. Neben mir saßen zwei Soldaten. Ich habe in deren Augen gesehen, dass sie sich gerade nach Afghanistan zurückwünschen. Ich kann... Es ist nicht mehr... Es geht nicht mehr. Es sind überall Baustellen. Überall. Und ich weiß nicht, was die da bauen. Und ich glaube, die wissen auch nicht, was sie da bauen. Ich glaube, die haben das vergessen. Ich weiß nicht. Es ist so schlimm. Vor meiner Haustür zu Hause war 5 Jahre eine Baustelle, okay? 5 fucking Jahre. Und ich schwöre euch, die wussten irgendwann selber nicht mehr, was die da wollten. Ey, ich hab wirklich, die Baustelle war so lange da und so random, dass irgendwann Obdachlose angefangen haben, da zu cornern. Und ich saß irgendwann auf dem Balkon, hab gehört, wie unten das Ordnungsamt kam und denen so sagen wollte, so, hey, ihr könnt hier leider nicht chillen und so. Und die meinten so, nee, wir arbeiten hier. Und ich saß oben und dachte, ganz ehrlich, kann sein. Dankeschön, Leute, das war meine Zeit. Vielen, vielen Dank.
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0: Hallo 1Live Diggi, hier ist die Amina mit einem neuen Film für euch im Kino. Damian Hardung, der James aus Maxenhall spielt da mit. Und der Film heißt Corpus Delicti, vielleicht kennt das einige von euch noch aus der Schule. Marcel aus dem Diggi-Team, worum geht's?
1: Es gibt eine Art KI, die alle überwacht.
2: Wir haben eine Methode entwickelt, die allen ein Leben ohne Schmerz und Leid ermöglicht.
3: Super Werte, Mia. Die Daten werden mit deinem Chip synchronisiert. Ah.
1: So, natürlich ist das nur zum Besten der Menschheit, nicht für die totale Kontrolle, nein.
0: Und alle machen schön mit. Und welche Rolle spielt Damian Hardung?
1: Er spielt Mias Bruder und der ist halt so ein bisschen anti. Der hinterfragt das System, der kriegt aber irgendwann Schwierigkeiten, weil diese Methode, diese KI, ihn bei einer Vergewaltigung überführt haben will. Es sind alle da schon so getrimmt, dass diese Methode natürlich unfehlbar ist, dass eben seine Schwester Mia aber auch irgendwann anfängt, Dinge zu hinterfragen und seine Unschuld beweisen will.
0: Okay, also an sich klingt das eigentlich ganz geil.
1: Also über die Idee brauchen wir ja gar nicht sprechen. Super spannend, rasend aktuell. Der Weg des Films für mich dann leider so ein bisschen das ausgelatschte Krimi-Muster. Jetzt nicht im Ergebnis, aber so im Ablauf doch ein bisschen vorhersehbar. Da schlägt die Grundidee einfach die Umsetzung.

Sag Leute, 1Live Digi hier. Und sag mal bitte, was ist das hier bitte für ein stabiler Beat? Junge, der ist richtig retro. Wirklich super breit und fett. Klingt irgendwie auch nach Gaming, finde ich. Nightclub-Vibes auch mit drin und dazu wirklich dark. Ich würde sagen, lieben wir diesen Beat. Der kommt von Travis Scott und es ist null Zufall, dass es auch klingt, wie es klingt. Der Song, aus dem dieser Beat ist, der heißt nämlich Rhino, also Nashorn. Kein Wunder, ne, dass der Beat so breit und fett klingt. Ist halt auch ein Nashorn, breit und fett. Kein Wunder aber auch, dass es dark klingt und nach Gaming. Rhino wird nämlich einer der Tracks sein von GTA 6. Soll ja dann wirklich auch rauskommen, endlich am 19. November. Und ich würde sagen, wir rufen uns bis dahin mal so ein bisschen ein. Das hier ist für euch Travis Scott mit einem Song, der zu einem der größten Gaming-Songs werden kann, würde ich sagen. Das hier ist Rhino in 1Live Digi.

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1: Um 22 Uhr mit Raphael Krämer. Es geht zuerst nach Hollywood. Da stehen gerade große Veränderungen an. Das Studio Paramount hat Warner Brothers gekauft. Und das könnten wir auch beim Streamen merken. Denise Potzkay hat mehr dazu.
2: Es könnten zumindest ein paar Filme mehr rauskommen als sonst in einem Jahr. Paramount hat nämlich zugesagt, dass im ersten Jahr mindestens 30 Filme der beiden Studios erscheinen sollen und danach sogar eher noch mehr. Beide Studios haben ziemlich erfolgreiche Filme produziert, zum Beispiel Harry Potter, Superman oder Mission Impossible. Einige sind nach dem Zusammenstoß aber auch besorgt, zum Beispiel, dass Jobs wegfallen könnten und dass die Berichterstattung vom Fernsehsender CNN nicht mehr unabhängig bleibt. CNN gehört zu Warner Brothers, wurde also mitgekauft. Der Sender berichtet öfter auch kritisch über US-Präsident Trump. Viele fürchten, dass sich das nach der Übernahme ändern könnte. Der Chef der neuen Riesenfirma aus Paramount und Warner Brothers ist der Sohn eines großen Trump-Unterstützers.
1: Der AfD-Politiker Rausch ist in Sachsen-Anhalt zum Landtagspräsidenten gewählt worden. Es ist das erste Mal für die Partei, die da vom Landesverfassungsschutz als gesichert rechtsextrem eingestuft wird. Die SPD-Chefin im Landtag schenkte Rausch zum Start eine Ausgabe des Grundgesetzes und eine weiße Rose, ein Symbol des Widerstands gegen den Nationalsozialismus. In Frankreich ruft Präsident Macron die Regierung laut Medienberichten zu einer Krisensitzung zusammen, wegen der Massenproteste gegen marode Schulen und zu wenig Lehrer. Heute waren zum ersten Mal auch Gewerkschaften bei den Schülerdemos dabei und sprechen von 450.000 Teilnehmenden in ganz Frankreich. Die Bundesregierung hat für die Bahn festgelegt, welche Strecken in den nächsten 5 Jahren gebaut werden sollen. In NRW ist das zum Beispiel die Schnellstrecke von Köln nach Aachen, da fehlt noch ein kleines Stück. Noch in diesem Jahr soll eine neue S-Bahn von Köln nach Bonn fertig werden. 2 Eifelstrecken bekommen außerdem Strom. Die Landesregierung in Sachsen hat einen Dienstwagen nach Rom fahren lassen, um einen Kuchen zu transportieren, einen riesen Christstollen. Der war das Gastgeschenk von Sachsens Landeschef Kretschmer für den Papst. Seine Verwaltung sagt, hätte Kretschmer den Kuchen als Fluggepäck mitgenommen, wäre er zerbrochen.
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1: Es bleibt trocken. Die Nacht wird wieder ziemlich kühl. Die Temperaturen fallen auf 11 bis 4 Grad. Morgen steht nochmal Sonne an. Gegen Abend zieht aber erst der Regen auf. In Remscheid sind dann 21 Grad möglich, in Dortmund 22 und in Wuppertal und Köln bis 23 Grad. Der Donnerstag wird ziemlich nass und windig.

Wenn man als Frau im 18. oder 19. Jahrhundert die Möglichkeit hat, reich zu heiraten, reich zu erben oder Prostituierte zu werden, macht Kathy einfach alles. Hier hat 1Live Digi Lisa hier. Die neue Miniserie East of Eden ist draußen mit Schauspielerin Flo.

0: Florence Pugh in der Hauptrolle. Die kennen wir unter anderem aus Dune, aus den Avengers und dem Horrorfilm Midsommar. Jetzt in der Hauptrolle eben als Prostituierte. Und Annika aus dem Digi-Team, du sagst, Casting-Entscheidung war erste Sahne?
1: Hollywood-Star Florence Pugh, die rasiert auf jeden Fall mit ihrer Rolle als Cathy alles in dieser Serie. Das ist ja eine Buchverfilmung von dem Literaturklassiker Jenseits von Eden und spielt im 18. und 19. Jahrhundert.
0: Okay, du sagst, Florence Pugh rasiert? Wer ist denn die Frau?
1: Cathy, die ist skrupellos böse und sie geht über Leichen.
0: Oh nee, sympathisch. Klingt gar nicht mal so nett.
1: Nee, ist es auch nicht, aber man kann sie trotzdem irgendwie verstehen, weil laut ihr gibt's für Frauen in der Zeit halt nur drei Möglichkeiten. Entweder du heiratest reich oder...
2: Sie kann das Glück haben, einen reichen Verwandten zu beerben. Oder aber sie betreibt ein eigenes Bordell.
1: Ja, und Cathy entscheidet sich irgendwie für alle drei Varianten. Sie heiratet, zerstört das Leben von allen um sich herum, eliminiert wirklich jede Bedrohung und nimmt als Prostituierte halt alle bösen Männer hops.
0: Okay, klingt geil. Würdest du East of Eden empfehlen?
1: Ja, vor allem jetzt im Grusel-Oktober und weil der Cast wirklich so heftig ist.
0: Okay, also wenn ihr euch das jetzt auch reinziehen wollt, East of Eden gibt's auf Netflix.

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1: Ja. 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
2: Boah, 500.
1: Was? Und die hätte ich gern wieder. Danke, deine Michelle.
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Also wir müssen wirklich mal festhalten, die Jungs, die jetzt kommen, die können wirklich alles, haben aber nur Bock auf ein fettesten Haus. Tag Leute, hier ist 1LiveDigi. Ich rede von zwei Boys aus Leeds in UK. Die heißen Prosper. Das sind zwei Producer. Und das Ding ist, die haben wirklich schon alles ausprobiert. Ne? Also Hip-Hop, Metal, Jazz, alle Facetten von Dance-Music auch. Sind aber voll auf House hängen geblieben, weil die lieben einfach den Sound und ziehen seitdem durch.

Das waren jetzt mal so drei Songs von Prosper. This Rhythm, Don't Stop oder gerade läuft noch Love Songs. Also wenn ihr zum Beispiel gerade am Pumpen seid, ne, am Joggen oder ihr braucht für irgendwas eine extra Portion Power gerade, die kriegt ihr jetzt definitiv von Prosper. Der neueste Track von den beiden Jungs aus Leeds heißt Free Your Mind. Zusammen mit Clooney jetzt für euch in 1 Live.

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1: Die Nachrichten mit Edda Dammöller. Guten Abend. Der frühere BND-Chef Hanning wird morgen dem Haftrichter vorgeführt wegen Spionageverdachts. Er soll nach seiner Amtszeit von seinem früheren Büroleiter gegen Geld geheime Informationen bekommen und weitergeleitet haben, dem Spiegel zufolge womöglich an Aserbaidschan. ARD-Terrorismusexperte Holger Schmidt schätzt die Folgen für den 80-Jährigen ein.
2: Es droht ihm eine hohe Haftstrafe. Wenn man diese diversen Vorwürfe, die Generalbundesanwalt Rommel gegen ihn erhebt, sich mal so anschaut, dann sind da im Maximum 10 Jahre Haft möglich. Und wenn man sich anschaut, dass es um verschiedene Begehungsarten von spionageartiger Tätigkeit geht, dann wäre meine Prognose, dass wenn das hier tatsächlich zu einem Gerichtsverfahren kommt und wenn sich seine Schuld herausstellt, dass er mit einer mehrjährigen Haftstrafe rechnen muss. Und das ist natürlich für einen früheren BND-Präsidenten eine mittlere Katastrophe und für den Dienst erst recht.
1: Das Bundesverkehrsministerium hat erstmals einen verbindlichen Plan für die Sanierung der Bahnstrecken veröffentlicht. Für NRW steht unter anderem darin, dass die Strecke zwischen Köln und Aachen bis 2029 ausgebaut werden soll. Andere Projekte wie beim Rhein-Ruhr-Express zwischen Düsseldorf und Duisburg dauern länger. Das kritisiert Andreas Schröder vom Fahrgastverband Pro Bahn.
3: Der 15-Minuten-Takt von Köln bis Dortmund war immer das Versprechen, was mit dem Rhein-Ruhr-Express einhergeht. Und es dauert eben auch noch viele Jahre, noch weit über 2030 hinaus, bis wir uns das wirklich dann auch anschauen können.
1: Der sogenannte Infraplan soll für mehr Transparenz beim Ausbau der Bahnstrecken sorgen. Und auch das ist wichtig. Die CDU rätselt, welche ihrer Abgeordneten in Sachsen-Anhalt womöglich einen AfD-Mann zum Parlamentspräsidenten gewählt haben. Tobias Rausch hatte 4 Stimmen mehr bekommen, als AfD und BSW zusammen haben. Der Physiknobelpreis geht in diesem Jahr an den belgischen Astrophysiker Francis Hälsin. Er forscht zu winzigen Neutrinoteilchen. Das Land NRW darf 250.000 Euro Strafe von jungen Ärzten verlangen, die die Vereinbarungen der Landarztquote brechen. Das hat das Verwaltungsgericht Gelsenkirchen entschieden. In Hollywood gehört das Filmstudio Warner jetzt wie Paramount zum neuen Konzern Skydance. Ein umstrittener Deal für rund 110 Milliarden US-Dollar. Mia von Hirsch, WDR Los Angeles.
4: Der Kauf führt 2 der ältesten Hollywood-Studios zusammen. Zu dem neu fusionierten Konzern gehören in Zukunft die Fernsehsender CNN, CBS sowie Streaming-Anbieter HBO Max. Im April protestierten tausende Filmstars, Regisseure und Drehbuchautoren gegen die geplante Fusion aus Sorge vor weniger Arbeitsplätzen und weniger Wahlmöglichkeiten für das Filmpublikum weltweit.
1: Und das war WDR aktuell. Das Wetter in Nordrhein-Westfalen, die Nacht bleibt trocken, 11 bis 4 Grad. Morgen Abend zieht aus Belgien Regen rein und es können sich auch Gewitter bilden. In Remscheid 21, in Hattingen 22, in Aalen 23 Grad. Es ist 23 Grad.

Leute, ihr müsst eine Sache über mich wissen. Ich finde Komplimente so ekelhaft. Ich bin Janina Öhrt, 1Live-Digi, und ich finde das so ganz schlimm irgendwie. Ich kann das nicht. Also wenn mir irgendjemand für irgendwas ein Kompliment machen würde, Aussehen oder so, vor allem von jemand Fremdem, bah, geh weg, Alter, bah.

Club oder in einer Bar oder so. Einfach nur so ein Baby, wow. Ich würde direkt Würgereiz bekommen. So, ich finde aber, bei Latin Star Karol G hat das direkt einen ganz anderen Impact, wenn die sowas sagt. Ihr neuester Track heißt nämlich Baby Wow. Und wenn sie diese zwei Worte sagt, ganz laut, auf unseren Ohren. Wirklich, ich denke direkt, ich bin der schönste Mensch der Welt. Ich weiß nicht, wie sie das macht, aber es klingt anders als bei anderen. Also, macht jetzt mal bitte ganz laut und checkt für euch, wie sich das anfühlt, wenn Karol G das zu euch sagt. Baby Wow, jetzt für euch in 1FDG.

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0: Formel-1-Fans da draußen. Aufgepasst, es gibt eine neue Doku über Michael Schumacher auf Netflix. Lisa ist hier in 1Live Digi, hello. Schumacher 94 heißt die. Es geht darum oh Wunder, Michael Schumacher in der Saison 1994. Marcel aus dem Digi-Team. Was war denn in dem Jahr?
1: Ja, in dem Jahr war tatsächlich eigentlich alles.
2: Ich verstehe gar nicht, was hier überhaupt noch läuft.
3: Wir wollen ihn verarschen. Wir wollen nicht, dass er Weltmeister wird.
4: It changed Formula One forever.
1: Ja, es gab Skandale. Zwei Todesfälle an nur einem Rennwochenende. Der WM-Titel für Michael Schumacher, der Formel-1-Boom in Deutschland ist gestartet. Das war halt wirklich so eine Saison wie eine Hollywood-Story.
0: Okay, also die Saison hat viel zu bieten, checke. Aber im Mittelpunkt der Doku ist ja schon Michael Schumacher.
1: Absolut. Mit Archivmaterial, von dem ich jetzt gefühlt auch schon irgendwie 80% kannte. Trotzdem kriegt mich die Doku vor allem durch Michael Schumachers Frau Corinna.
5: Ich komme aus Schwalmtal und dann war ich auf einmal in Mexiko. Wenn man dann jung ist und dann auf einmal durch die Welt tingeln kann, das war mega.
1: Ja, neben Ingenieuren, Kollegen und Experten erzählt sie halt auch eben über dieses Jahr und das fand ich überraschend offen und echt gut.
0: Schön. Jetzt muss man aber auch den Elefanten im Raum ansprechen. Michael Schumacher hatte 2013, glaube ich, ne, diesen Skiunfall. Seitdem weiß man nichts über seinen Gesundheitszustand. Gibt's da in der Doku irgendwas Neues zu?
1: Nein, beziehungsweise es gibt eine Stelle, da kann man interpretieren und spekulieren, aber das möchte ich hier nicht machen, weil das finde ich schäbig. Mhm. Offiziell gibt es nichts Neues und es ist auch wirklich in dieser Doku nur eine Sekunde, in der ich kurz gezuckt habe, also Netflix macht da jetzt nichts Reißerisches draus.
0: Okay, finde ich aber cool, denn schließlich soll es ja um seine Karriere und seine Saison gehen in der neuen Formel 1-Doku Schumacher 94 jetzt auf Netflix.

Ich habe ja 3 Jahre lang auf dem Stadtfest in Leichlingen, meiner Heimat, als Kellnerin gearbeitet. Lisa ist hier in 1LiveDigi. Beziehungsweise ich habe im Service gearbeitet. So, ich habe mich da engagiert. Gegen so ein bisschen Geld. Gegen ein bisschen Geld vor allem wurde ich aber auch flüssig bezahlt. Wenn ihr versteht, was ich meine. Also da ist vielleicht auch mal das ein oder andere Kaltgetränk über den Tresen gehuscht. Zusammen mit so den 4,30 Euro, die man da pro Stunde bekommen hat. So ein Dorffest, ne? Ihr werdet es ja vielleicht kennen, wenn ihr auch vom Land seid. So ein Dorffest, das ist ein Teilzeitjob. Auch wenn man da nicht arbeitet. Das kennt auch diese Teilnehmerin, die wir bei First Dates gefunden haben. Ihr

0: Date war da allerdings ein bisschen, wie soll ich sagen, naiver.
1: Gehst du feiern oder so?
2: Nee. Du gehst bestimmt feiern, oder?
1: Also jetzt weniger so in Clubs oder ja, so, mehr so auf unseren Dorfpartys eigentlich.
2: Ah, okay. Und das heißt, du engagierst dich dann aber auch da? Also bist jetzt irgendwie...
1: Ich sauf nur mit.

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1: Die Nachrichten mit Magdalena Dietz. Guten Abend. In Sachsen-Anhalt ist der AfD-Abgeordnete Tobias Rausch zum Landtagspräsidenten gewählt worden, mit mehr Stimmen als AfD und BSW zusammen haben. Vor allem in der CDU sorgt das für Unruhe. Fraktionschef Schulze hatte ausgeschlossen, dass Parteikollegen für den AfD-Kandidaten stimmen würden. Schon allein die Wahl sei ein Coup für die AfD, sagt Torben Lehning, WDR Berlin.
2: Und auf der anderen Seite hat sie aber vor allem eine Sache noch viel stärker gefeiert. Und zwar, dass sie das, was sie seit Wochen angekündigt hat, nämlich, dass sie nicht nur mit einer Fraktion, dem BSW, in Sondierung verhandelt, sondern auch noch mit Abgeordneten anderer Fraktionen, dass sie das offenbar wahrmachen konnte. Und das war für die AfD heute der noch viel größere Sieg, den sie jetzt hofft, auch bei der Ministerpräsidentenwahl, wie sie diese im Dezember abhalten will, wiederholen zu können.
1: Wegen der Spionagevorwürfe gegen den ehemaligen Chef des Bundesnachrichtendienstes, Hanning, werden jetzt Forderungen nach Konsequenzen laut. Der Vorsitzende des Parlamentarischen Kontrollgremiums, Heinrich Mann von der CDU, forderte eine umfassende Aufklärung.
3: Das geht in den Bereich des Landesverrates, wenn die Vorfälle sich erhärten. Und das bei einem hochrangigen Funktionsträger, der jetzt 20 Jahre nicht mehr im Amte ist. Aber trotzdem muss das mit Blick auf die Zukunft jetzt wirklich heißen, aufklären und kein Stein im Zweifel auf dem anderen lassen.
1: Hanning wird vorgeworfen, nach seiner Zeit beim BND von seinem früheren Büroleiter gegen Geld geheime Informationen bekommen und weitergeleitet zu haben. Und das ist auch noch Thema. Die Frau, die in der vergangenen Woche in den USA einen Hinrichtungsversuch überlebt hat, ist laut ihren Anwälten wieder bei Bewusstsein. Krista Pike war wegen Mordes zum Tode verurteilt worden. Das Bundesverkehrsministerium hat festgelegt, welche Bahnstrecken in den nächsten 5 Jahren saniert werden sollen. In NRW sind das zum Beispiel die Strecke zwischen Köln und Aachen und die Verlängerung der S13 von Troisdorf nach Bonn. Die deutsche U21-Fußballnationalmannschaft hat in Bielefeld Georgien 2:0 geschlagen. Sie fährt damit nächsten Sommer zur EM. In Großbritannien ist ein Mann zurück, der einmal um die Welt gewandert ist. Er war dafür vor 28 Jahren in Südamerika gestartet und hat seitdem 50.000 Kilometer zurückgelegt. Er wollte dafür keine Transportmittel nutzen. Deshalb musste er zum Schluss schwimmen. Von Frankreich nach England durch den Ärmelkanal. Das war WDR Aktuell. Und der Blick aufs Wetter in NRW. Bei Tiefstwerten zwischen 11 und 4 Grad bleibt es bis zum Morgen trocken. Stellenweise bildet sich Nebel. Und wenn sich der Nebel morgens verzogen hat, wird es eher freundlich, bevor es am Abend aus Belgien dichte Regenwolken gibt. In Warburg bis 21, in Coesfeld bis 22 und in Hilden werden bis 23 Grad erwartet. Am Donnerstag wird's windig, regnerisch und kühler, bei nur noch bis zu 16 Grad. Es ist 0:03 Uhr.
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